0: Noah staunt. Aus Afrika? Da bist du aber weit geflogen.
1: Gino nickt. Ja, das stimmt. Ich bin jetzt auch ein bisschen müde.
0: Noah fragt, möchtest du etwas trinken? Ja, das möchte Gino. Schnell holt Noah ihm eine Schüssel mit Wasser aus der Küche. Wasser hilft am besten, wenn man müde und richtig durstig ist. Gino trinkt und spritzt sich mit dem Wasser auch ein bisschen die Federn nass.
2: Das tut gut.
0: Jetzt fühlt sich der kleine Vogel schon viel besser.
2: Sag mal, fragt Noah, warum bist du denn so weit geflogen?
1: Ich suche ein Krokodil, antwortet Gino.
0: Oh, staunt Noah, ein Krokodil? Ich dachte, die Krokodile gibt es in Afrika.
1: Gino nickt. Ja, stimmt. Aber da ist keins mehr frei. Ich brauche ein freies Krokodil. Ich bin nämlich ein Zahnputzvogel. Aber alle Krokodile in meiner Heimat haben schon ihre eigenen Zahnputzvögel und brauchen mich nicht mehr. Weißt du vielleicht, wo es ein Krokodil gibt, das noch einen Zahnputzvogel braucht?
0: Noah schüttelt den Kopf. Nein, hier gibt es leider keine Krokodile, nur Stofftierkrokodile.
2: Gino lacht.
1: Nein, nein, ich brauche doch ein echtes Krokodil. Groß und stark, mit einem riesigen Maul und mit vielen, vielen Zähnen.
0: Oha! Nein, ein solches Krokodil gibt es in der Gänseblümchengasse wirklich nicht. Jetzt möchte Noah aber wissen, was ist denn genau ein Zahnputzvogel? Und Gino erzählt es ihm.
1: Wir Zahnputzvögel machen die Zähne der Krokodile sauber. Wenn ein Krokodil etwas isst, dann bleiben ganz viele Krümel und Essensreste zwischen den Zähnen hängen. Und die müssen weg, damit keine bösen Kariesbakterien kommen. Krokodile können sich aber nicht selber die Zähne putzen. Sie haben nämlich nur ganz kurze Arme. Und damit kommen sie nicht zu ihrem Mund. Daher brauchen sie uns Zahnputzvögel. Wir setzen uns ins Krokodilmaul und picken mit unserem Schnabel die Essensreste weg. Das macht uns richtig viel Spaß. Oft finden wir nämlich leckere Krümel, die wir dann selber wegnaschen. Meine Tante Imani fand einmal ein ganzes Stück Sahnetorte mit Kirsche im Maul eines Krokodils. Und mein Bruder, Keanu, fand eines Tages 33 bunte Gummibärchen, während einem Krokodil die Zähne putzte. Ich sag dir, nach dem Zähneputzen war Keanu kugelrund und satt.
0: Noah staunt. Der Beruf eines Zahnputzvogels scheint ja ganz schön spannend zu sein. Dann erzählt Gino weiter.
1: Die Krokodile sind froh, dass es uns Zahnputzvögel gibt, denn es ist sehr wichtig, saubere Zähne zu haben. Aber stell dir vor, ich kann einfach kein Krokodil finden. In Afrika ist keins mehr frei. Und hier in Deutschland habe ich nur Kühe gefunden. Eine Herde Schafe, einen braunen Dackel, eine schlecht gelaunte Katze und eine dicke Schnecke. Nirgendwo auch nur ein klitzekleines Krokodilchen. Was kann ich denn jetzt machen? Ich möchte unbedingt Zähne putzen. Das ist doch meine Lieblingsbeschäftigung.
0: Da kommt Noah eine tolle Idee. Weißt du welche?
2: Na, du kannst mir die Zähne putzen, ruft der Junge.
0: Doch dann fällt ihm ein, dass es ein Problem gibt.
2: Aber mein Mund ist natürlich nicht so groß wie der eines Krokodils.
0: Gino kichert. Er holt hinter seinem Rücken etwas hervor, was er dort versteckt hatte. Und rate mal, was es ist. Eine leuchtend rote Zahnbürste.
1: Und Gino lacht. Noah, ich putze doch nicht mehr mit dem Schnabel. Das haben die Zahnputzvögel früher gemacht. Heutzutage verwenden alle Zahnputzvögel Zahnbürsten. Das ist viel einfacher für uns. So werden unsere Flügel nicht schmutzig.
0: Noah freut sich.
2: Ja, super. Ich freue mich, wenn du mir die Zähne putzt. Möchtest du mein eigener, persönlicher Zahnputzvogel werden?
0: Und da

0: strahlt der kleine Vogel. Er freut sich so sehr, dass seine Wangen ein klein bisschen rosa werden. Tino flattert auf Noah zu und umarmt den Jungen mit seinen Flügeln.
1: Danke, Noah, danke, danke, danke. Ich werde sehr gerne dein Zahnputzvogel.
0: Und so geschieht es. Jeden Morgen und jeden Abend holt Tino sein professionelles Berufswerkzeug hervor. Die rote Zahnbürste und eine Tube mit Zahnpasta. Dann hält Noah seinen Mund auf, so als wäre Noah ein großes grünes Krokodil. Dann schrubbt und putzt Tino mit der Bürste und erzählt dem Jungen dabei Abenteuergeschichten aus seiner Heimat. Er erzählt von starken Löwen und großen Giraffen, von mächtigen Elefanten, schweren Nilpferden, frechen Affen und natürlich von seinen Berufskollegen, den Zahnputzvögeln. Ab und zu, da stoppt Tino seine Zahnbürste und ruft laut,
1: »Ah, ich hab was!«
0: Und dann zeigt er auf einen Essenskrümel. Den darf Noah dann kräftig ins Waschbecken ausspucken. Seit Noah nun jeden Morgen und Abend seine Zähne von Tino putzen lässt, hat er die saubersten Zähne. Und Noah und Tino werden die besten Freunde. Abends liegen sie nebeneinander in ihren Betten. Noah in seinem Kinderbett und Tino in seinem eigenen Vogelbett, das Noah ihm gebastelt hat.
1: »Du, Noah, soll ich dir was verraten?« fragt Tino.
0: »Ja, was denn?« fragt Noah.
1: »Ich bin total gerne bei dir. Du bist viel netter als all die Krokodile, die ich kenne.«
0: Da lacht Noah. »Und ich bin richtig froh, dass wir Freunde sind.« Denn du bist der allerbeste Zahnputzvogel, den ich kenne. Und dann fangen sie an, sich gegenseitig zu kitzeln. Sie lachen und quietschen vergnügt auf ihrem
2: Bett. Ja, der Piepsige. Piepser. Jörg Piepslava.

hört schon, Mitty und Berliner Launebär mit Berliner Launebär. Dann auch Donnecke, alles nur geträumt. Und Lichterkinder sagen, heute leuchten die Laternen. Ja, warum auch nicht? Und Minions kommen noch näher mit Banana. Und Philpokids noch mit Bärchen Boogie. Und danach melde ich mich dann wieder.

Und gleich kommt der Wunsch von unserer Wuffi. Sie hat gewünscht, Jupiter Jones und zwar mit. Probier's mal mit Gemütlichkeit, zumindest das Lied davon. Ja, genau. Probier's mal mit Gemütlichkeit. Mhm.

0: Wunderschönen Sonntag wünsche ich euch. Hier ist sie wieder, eure Hanni mit der Kindermucke.
1: Es ist ganz egal, ob du klein bist oder.
0: Geschichte habe ich auch euch mitgebracht. An diesen sonnigen, ja, zumindest hier in Kiel ist es sonnig und schön warm. Mhm.
2: Hey, jetzt geht es richtig los.
0: Geschichte kommen wir später, und zwar, wir machen den Anfang die Lollipops mit Benjamin Blümchen Song, danach Chart Kids mit Cake Be The Ocean und Honigkuchenpferd mit Der Boden ist Lava, und die Schlümpfe kommen noch hinterher mit Die Maus macht Miau. Okay. Ja, genau. Ich wünsche euch auf jeden Fall viel, viel, viel Spaß bei meiner Sendung.

0: Hallo zusammen. Ja, ich bin jetzt auch die zweite Meinung hier, also ich Unterstützung von Hanni. Als nächstes kommt Dummikel mit der Kobold aus dem Zauberwald. Dann Dicker, Party im Zoo. Dann Helene Fischer, Aramsamsam, Aramsamsam. Ja, ich lasse es mal lieber. Crazy Frog mit Popcorn. Viel Spaß dabei.
1: Und wie heißt die Unterstützung von Hanni?
0: Die Sandri.

Hallo, liebe Hörer, hier meldet sich Steffi Storch mit einer Sondermeldung live aus dem Hubschrauber über Berlin. In der gestrigen Nacht ist das stadtbekannte Nashorn Dicke aus dem Nashornhaus im Berliner Zoo ausgebrochen, wo es mit seinen Eltern lebt. Das Tier soll mit einem Affenzahn auf einem Skateboard durch das Elefantentor geflitzt sein. Augenzeugen wollen außerdem gesehen haben, wie es auf dem Kuhdamm einen Moonwalk hingelegt hat und einen Bauchtanz durch das Brandenburger Tor machte. Als es dann später wieder in den Zoo zurückkehrte, befreite Dicker dort andere Tiere aus ihren Gehegen und veranstaltete mit ihnen eine wilde Party. Ich sehe gerade, da unten geht immer noch volle Kanone die Post ab. Ich glaube, mein Schwein pfeift.

Jetzt hört ihr, der Flohhaufen ist auf dem ist los, genau. Ich mit dir und du mit mir. Ja, und Firlefanz kommt mit Kinderdisco und Familie. Sonntag ist auch noch vertreten mit Tanzen, macht doch jeden Spaß. Genau.

als nächstes haben wir Monitor mit Computerabsturz. Oh, oh. Naja, solange mein Computer nicht abstürzt. Und dann die Kinders mit Hunger, Hunger, Durst. Dann die Mandolines mit Mama, du bist cool.

gibt es da hier Country-Pulle auf die Ohren. Und da gibt es natürlich ein Howdy an alle, die hier lauschen. Ja, ich bedanke mich erstmal recht herzlich bei allen meinen Vorgängerinnen und Vorgängern, die hier gesendet haben, und wünsche euch natürlich einen schönen Multiplayer. Und los geht's natürlich hier gleich mit Lynn Anderson und Stand by Your Man.

Tja, und da habe ich gleichzeitig noch einen Musikwunsch reinbekommen. Und zwar natürlich auch zu Lynn Anderson. Und ich habe gewünscht, Country Roots. Und da gehen natürlich ganz liebe Howdy-Grüße an alle Country-Freunde und natürlich auch an alle Trucker.

Tja, wie gesagt, das Lied gibt es natürlich in vielen Versionen, das ist ja wohl klar. Aber wir machen mal hier weiter mit einer Playlist und zwar mit den Rovers und Orange Juice.

Tja, hier geht's natürlich weiter mit Rascal Flatts und Summer Nights. Ja, mit den Sommernächten müssen wir da noch eine Weile warten, weil letzte Nacht war es auch ziemlich kalt hier in Thüringen gewesen. Wir hatten gerade mal 2 Grad.

hier habe ich natürlich gleich nochmal zweimal Johnny Hill, weil eins ist natürlich ein Musikwunsch, aber erstmal hier Johnny Hill mit Dieser Weg führt zu dir. Und danach habe ich natürlich In dem kleinen Haus am See. Und das ist natürlich ein Musikwunsch von einem Hörer. Und da wünsche ich natürlich alles Liebe an alle.

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0: Johnny Cash, einer der großen Größen in der Country-Szene, hier mit seinem Titel Carpenter.
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Tja, Ronny meint natürlich, mit dem Wind muss ich weiterziehen. Ja, wenn ich rausschaue, ist es ganz schön windig. Aber keine Angst, ich ziehe nicht weiter. Ich bleibe natürlich hier bei euch mit meiner Country-Sendung.

Ja, hier habe ich natürlich mal ganz was Altes aus dem Jahre 1964. Und zwar aus einer Schallplatte. Das könnte sein, dass es zwischendurch mal ein bisschen kratzt. Aber hier Jim Reeves mit Moon River.

Tja, da haben wir doch hier gleich wieder einen Musikwunsch reinbekommen. Selbstverständlich spiele ich die bei euch, das ist doch überhaupt kein Problem. Und zwar wurde hier gewünscht Tom Astor mit Flieg, junger Adler. Ja, und da gehen natürlich ganz liebe Grüße an alle Country- und Trucker-Fans hinaus.

hier habe ich natürlich einen weiteren Musikwunsch reinbekommen. Die haben natürlich beim Vorrang vor meiner Sendung, ist ja wohl klar. Und zwar wird hier gewünscht Josh Turner mit Your Man.

Tja, weiter geht's hier natürlich in meiner Playlist mit Lady Annabellum und Friday Night. Ja, bis Freitagnacht ist natürlich noch ein Stückchen hin, weil wir haben ja erstmal Dienstagabend, gell?

Ja, na klar, man muss immer das Beste draus machen. Ja, wie Dagmar meint, wir sind immer gut drauf. Ja, ich gebe mir auf jeden Fall Mühe.

Tja, hier geht's natürlich weiter in meiner Playlist mit Caroline Jones und Weiss. Ja, sollt ihr noch Musikwünsche haben, werde ich sie selbstverständlich erfüllen. Aber schreibt sie mir bitte via WhatsApp, weil das geht bei mir am einfachsten. Weil die Brieftauben, die sind langsam zu Bett gegangen und der Briefträger hat auch keine Lust mehr. Also bleibt nur noch WhatsApp. Also in dem Sinne, schönen Abend an alle.

hier geht's natürlich weiter mit Country Music Time. Ja, hier von eurem Scorpio. Und zwar Glenn Campbell mit Rhinestone Cowboys.

0: geht.
1: Ja, traurig, aber wahr. Es kann schon mal passieren in der einen oder anderen Richtung. Aber wie gesagt, man muss sich immer wieder ein bisschen zusammenraufen. Deswegen machen wir hier weiter mit Western Union und Highway Driver 59.

Tja, hier habe ich natürlich wieder einen Live-Musikwunsch reinbekommen. Und zwar wurde hier gewünscht, Josh Turner mit I Can't Tell by the Way You Dance. Tja, und ich kenne natürlich ganz liebe Grüße an alle Country-Freunde und natürlich auch an alle Trucker.

Joe Weather gibt's hier natürlich mal in meiner Playlist, gell? Weil ich habe schon wieder einen Musikwunsch reinbekommen. Ja, da müsste ich natürlich ganz lieb drüber schmunzeln. Aber erstmal hier, Marika Kilius, wenn die Cowboys träumen.

Tja, mit diesem Musikwunsch soll ich euch dran erinnern, dass es nur noch 239 Tage sind bis Weihnachten, beziehungsweise bis Heiligabend. Ja, da wurde hier gewünscht, der Weihnachtsmann, der fährt einen großen Truck unterm Astor. Also wie gesagt, denkt dran, die Geschenke rechtzeitig kaufen. Weihnachten wird's teurer.

Tja, wie gesagt, denkt dran, 239 Tage habt ihr noch Zeit zum Geschenk besorgen. Ich würde mich bei Zeiten drum kümmern. Ja, Country Tramp, machen wir hier weiter mit Square Dance.

0: Tja, wer kennt das nicht, diesen Titel hier von Johnny Cash und Bonanza.
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Tja, das sind die Rangers, Joe da Cowboy, aus dem Jahre 1962 und man glaubt es kaum, der Anfang der Country-Musik war ungefähr um die 1920er Jahre.

Tja, da habe ich doch gerade einen Musikwunsch reinbekommen. Ja, selbstverständlich, ich spiele eure Wünsche natürlich im Porn, ist da wohl klar. Betsy Clean wurde ja gewünscht mit Burman Roses. Ja, und da gehen natürlich ganz liebe Grüße an alle Country-Freunde raus.

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1: Tja, bevor wir den nächsten Musikwunsch hier reinziehen, habe ich natürlich erstmal wieder was aus meiner Playlist, und zwar George Jones mit Hey, Stop It Loving hier today.
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da habe ich noch einen Musikwunsch reinbekommen. Und zwar wurde hier gewünscht, Frank Baum mit Schlaf nicht hinterm Lenkrad ein. Ja, liebe Lagerfreunde, bitte lauscht meiner Musik und schlaf wirklich nicht ein.

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0: liebe Truckerfreunde. Denkt immer dran, es wartet irgendwo jemand zu Hause. Wir machen natürlich weiter hier in meiner Playlist, und zwar Tom Astor. Und ich sehe die Trucks vorüberziehen.
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1: Tja, wie gesagt, mal selber fahren. Ich habe es 20 Jahre, über 20 Jahre lang gemacht. Und ich muss euch ganz ehrlich sagen, ich möchte es nicht wieder tun. Ja, deswegen machen wir hier weiter mit John Denver und Take Me Home, Country Roads.

Tja, das war mal, wie gesagt, ein bisschen aufgemotzte Drucker-Musik. Und zwar geht's hier weiter bei mir mit der Drucker Tina und The Good Old Dougie.

Tja, weiter geht's hier natürlich mehr mit bei mir mit Francesco Barini. Weit ist der Weg, Dom Dudi. Ja, ich glaube, da wird aufgehängt.

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1: Ja, was habe ich noch so in der letzten halben Stunde? Unter anderem hier Rino Rasky mit Irgendwo in Texas. Ja, keine Ahnung, wo da ist.

Titelchen habe ich natürlich noch bei meinem Outro. Unter anderem hier Lyda McCann mit Down Came a Blackbird.

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1: Ja, das sind natürlich die Country-Ros mit ihrer Nashville-Melodie.
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1: Ja, dann kommen wir langsam zum Ende meiner Sendung.

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Dann geht's hier weiter mit Herbrisaurus, Retter der Welt. Geht's dann weiter mit Die Schlümpfe bleibt bei mir. Ja, das sag ich mal. Der Sandra, genau. Und danach die Mandolinis mit Mein Bäcker wollte nicht. Ja, ich auch nicht.

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Ja, das war eben der singende Bauernhof mit null Problema. Ja, und danach Donnerke mit Disco-Maus. Und die Schule der magischen Tiere sagt, wir lieben. Kommst du mit? Wohin wollen wir denn?

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Ja, und danach kommt schon die erste Geschichte von Sigi Kit. Das kleine Krokodil am Nil.

0: Heute erzähle ich euch die Sigikit-Geschichte vom kleinen Krokodil vom Nil. 5 Krokodile schwimmen durch den Nil. Das erste ruft, ich bin groß. Das zweite ruft, ich bin stark. Das dritte ruft, ich bin gefährlich. Und das vierte ruft, ich bin schrecklich. Das fünfte quiekt, ich bin niedlich. Sofort drehen sich die Krokodile um zum kleinen Krokodil. Du kannst doch nicht sagen, dass du niedlich bist, meinen sie.
1: Kann ich nicht?
0: Fragt das kleine Krokodil. Nein, sagt das große Krokodil. Denk dir was anderes aus. Los, wir machen weiter. Und dann machen sich die 5 Krokodile auf, weiter durch den Nil zu schwimmen. Und das erste ruft wieder, ich bin groß. Das zweite ruft wieder, ich bin stark. Das dritte ruft wieder, ich bin gefährlich. Und das vierte ruft wieder, ich bin schrecklich.
1: Ich bin süß,
0: quiekt das fünfte. Sofort halten die Krokodile an. Süß? Das geht gar nicht für ein Krokodil, meinen sie. Denk dir etwas aus, was besser zu einem Krokodil passt, okay?
1: Okay,
0: piept das kleine Krokodil. Nun schwimmen die Krokodile weiter. Das erste ruft laut, ich bin groß. Das zweite ruft, ich bin stark. Das dritte ruft, ich bin gefährlich. Das vierte ruft, ich bin schrecklich.
1: Ich bin putzig,
0: ruft das fünfte. Die Krokodile halten an. Oha, das war wohl auch wieder das falsche Wort.
1: Warum kann ich nicht putzig sagen?
0: Fragt das kleine Krokodil. Weil du mit putzig niemandem Angst machen kannst, erklären die großen Krokodile.
1: Aber warum sollte ich denn jemandem Angst machen wollen?
0: Fragt das kleine Krokodil. Na, weil es Spaß macht, grölen die anderen Krokodile. Komm, wir zeigen es dir. Und dann schwimmt das erste, das große Krokodil, los. Weiter drüben schwimmt ein Vogel im Wasser und hält sein Mittagsschläfchen. Das Krokodil schleicht sich im Wasser ganz leise heran. Und dann, als es in der Nähe des Vogels ist, reißt es plötzlich ganz weit sein großes Maul auf, zeigt seine spitzen Zähne und brüllt so laut, wie nur Krokodile brüllen können. Da wird der Vogel auf einmal hellwach, bekommt große Angst, flattert mit seinen Flügeln und fliegt auf und davon. Ha, die Krokodile lachen laut los. Nur das kleine Krokodil, das lacht nicht mit.
1: Ich finde das gar nicht lustig, meint es. Lustig ist was anderes.
0: Du willst also behaupten, dass du es besser kannst, meint das erste Krokodil, das ganz große. Dann los, zeig uns mal, was du drauf hast, ruft das zweite Krokodil und zeigt auf eine Entenfamilie, die am Ufer des Nils mit den Küken badet.
1: Mach ich gerne,
0: sagt das kleine Krokodil und schwimmt los. Es schwimmt direkt auf die Entenfamilie zu. Dort angekommen, sagt es freundlich.
1: Hallo, ich bin ein kleines Krokodil. Darf ich mit euch mitspielen?
0: Die Entenkinder schauen verwundert auf. Denn noch nie wollte ein Krokodil mit ihnen mitspielen.
1: Na gern, lachen sie. Oh, was spielt ihr?
0: Fragt das kleine Krokodil. Wir spielen Perlentaucher. Wir suchen im Wasser nach glänzenden Kieselsteinen. Das sind unsere Perlen. Und damit sammeln wir uns einen Schatz.
1: Oh, das klingt ja spannend und toll,
0: ruft das kleine Krokodil vergnügt. Und dann spielt es mit den Entenkindern Perlentauchen. Und danach spielen sie noch am Nilufer Verstecken. Und sie planschen fröhlich im Wasser herum und spritzen sich nass. Sie spielen und lachen und kichern und toben und haben unglaublich viel Spaß. Und die anderen Krokodile? Ja, die liegen in sicherer Entfernung im Wasser und schauen mit weit aufgerissenen Augen zu. So etwas haben sie ja noch nie gesehen. Sie wussten gar nicht, dass man so viel Spaß haben kann mit anderen Tieren. Sie wussten auch nicht, dass es Dinge gibt, die noch tausendmal besser sind, als anderen Angst einzujagen. Die Krokodile kommen aus dem Staunen gar nicht mehr heraus. Schließlich verabschiedet sich das kleine Krokodil von den Entenkindern, winkt ihnen nochmal zu und kehrt dann gut gelaunt zu den großen Krokodilen zurück.
2: »Boah«, ruft das große Krokodil, »wie hast du das denn geschafft?«
3: »Ich will auch so viel Spaß haben«, ruft das zweite Krokodil, das ganz starke.
4: »Und ich will auch spielen«, meint das dritte Krokodil, das gefährliche.
5: »Und ich will keine mehr Angst machen«, sagt das vierte Krokodil, das schreckliche.
0: Da freut sich das kleine Krokodil.
1: »Nun, vielleicht solltet ihr euch aber dann anders nennen.«
0: »Ja, wie denn?«, fragt das große Krokodil.
1: »Wie möchtest du denn sein?«,
0: fragt das kleine Krokodil zurück. Das große Krokodil überlegt.
5: »Freundlich«, sagt es.
0: »Ich will freundlich sein, damit ich viel Freunde im Leben habe.«
1: »Gut«,
0: sagt das kleine Krokodil. Auch die anderen Krokodile überlegen sich, wie sie von jetzt an sein möchten. Und dann schwimmen sie durch den Nil. Jetzt ruft das erste Krokodil,
5: »Ich bin freundlich.«
0: Das zweite ruft, »Ich bin liebevoll.« Das dritte ruft, »Ich bin höflich.« Und das vierte, »Ich bin hilfsbereit.« Das fünfte Krokodil lacht,
1: »Und ich bin glücklich.«
0: Von diesem Tag an wird die Krokodilbande im ganzen Land bekannt. Sie freunden sich nämlich mit ganz vielen Tieren an. Sie spielen mit den Tieren und suchen im Wasser nach glänzenden Steinen. Sie spielen zusammen Verstecken, machen Purzelbäume im Wasser. Sie veranstalten Schwimmwettbewerbe und lassen kleine Tierkinder auf ihren Rücken über den Nil reiten. Sie singen lustige Krokodillieder und erzählen Geschichten und Witze. Und die Krokodile sind glücklicher, als sie es je zuvor waren.
1: Aber eines möchte ich dir noch erzählen.
0: An einem Tag schwimmen die fünf Krokodile wieder durch den Nil. Da sehen sie am Nilufer ein Nest mit Vogeleiern. Und hinter dem Nest, im Gebüsch, schleicht sich eine Hyäne heran. Die Hyäne will die Vogeleier fressen.
1: Oh nein, die Vogelbabys sind in großer Gefahr.
0: Schon nähert sich die Hyäne dem Nest und will zupacken. Doch auf einmal kommen fünf Krokodile durchs Wasser geschossen, so schnell wie eine Rakete. Alle fünf sperren ihre großen Mäuler auf, zeigen ihre spitzen Zähne und brüllen.
5: Das erste ruft, ich bin stark.
0: Das zweite ruft, ich bin groß.
5: Das dritte ruft, ich bin gefährlich.
0: Das vierte ruft, ich bin schrecklich. Das fünfte ruft,
1: und ich bin ganz mutig.
0: Oh, was bekommt die Hyäne da für einen Schrecken? Sofort bleibt sie stehen. Dann dreht sie sich um und rennt voller Angst weg, so schnell ihre Füße sie tragen können. Sie verschwindet und traut sich nicht mehr wieder zurück. Die Vogeleier liegen wohlbehütet im Nest. Den Vogelbabys in den Eiern ist nichts passiert.
1: Manchmal ist es auch gut, groß und stark zu sein, kichert das kleine Krokodil.
0: Und da müssen alle fünf Krokodile...
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war die Geschichte von das kleine Krokodil am Nil und nun geht's hier weiter, der singende Bauernhof und Otti stups mit das ABC-Lied. Und danach die Schule der magischen Tiere und zwar kann mich jemand hören? Hallo, kann mich jemand hören? Natürlich hört er mich. Ne? Ich wünsche euch viel Spaß bei meiner Sendung.

Und die Affen rasen wieder durch den Wald, genau. Und dann geht's weiter mit Heperisaurus. Mit zu Hause so viel Spaß. Kann man auch haben, genau. Die Mendolinis, der Partyhase, ist auch wieder da. Und die Zwillis kommen mit Tarzan, ist wieder da.

Komm, wir malen uns alle ganz bunt an. Das wird super lustig. Mit Mama fangen wir an. Und dann Papa. Und dann gehen wir eine Runde um den Block. Was meinst du, wie alle blöd?

0: die Zeit. 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
2: Im Studio Dirk Justus, schönen guten Morgen. In Eindhoven in den Niederlanden ist am Abend ein Sonderflug mit Passagieren und Besatzungsmitgliedern des evakuierten Hunter-Virus-Kreuzers gelandet. Insgesamt waren 26 Menschen in dem Flieger, auch 4 Urlauber aus Deutschland. Ralf Reuter, deutscher Konsul auf den Kanaren, sagte in der ARD:
3: Es geht in den Umständen entsprechend gut. Es ist sicherlich eine Belastung, das ist ja klar, psychologisch. Aber die sind eigentlich guten Mutes und sind jetzt natürlich auch froh, dass das Ganze mal ein Ende hat.
2: Das Kreuzfahrtschiff war gestern.
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3: Die FIBA in Österreichs Hauptstadt ist der Eurovision Song Contest gestern mit einer großen Parade eröffnet worden. 35 Länder gehen dieses Jahr an den Start. Weil auch Israel antritt, boykottieren die Niederlande, Irland, Island, Slowenien und Spanien den ESC dieses Jahr. Spannung pur im Abstiegskampf der Fußball-Bundesliga. Nach einem 3:1-Sieg gegen Köln ist Heidenheim jetzt punktgleich mit den direkten Konkurrenten St. Pauli und Wolfsburg. Union Berlin hat ebenfalls mit 3:1 gegen Mainz gewonnen und der HSV besiegte Freiburg mit 3:2.
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5: Viele Wolken sind heute Morgen am Start und dazu ist es in vielen Ecken schon nass, teils mit kräftigen Gewittern und Starkregen. Im Laufe des Tages zieht das weiter durch, ab und zu kommen auch Schauer nach und an der Nordsee kann es später ebenfalls mal krachen, dazu teils Sturmböen. Die Höchstwerte liegen meist zwischen 8 und 14 Grad, am Oberrhein auch bis 20. Morgen dann weiter wechselhaft mit einzelnen Schauern, später lockert es auf, maximal 16 Grad morgen.

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0: So ein schöner Start, wa? In die neue Sendung. The Glitter Band, ne? People Like You and People Like Me. Ja, nachdem wir am Freitag den ehemaligen Frontsänger, den Gary Glitter, da richtig dufte, gratuliert haben zum Geburtstag. Herzlich willkommen, ihr Lieben, in die neue Woche. Und hier ist die Sendung
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0: Montag. Ja, sag mal. Ja, irgendwie so ein Fussel im Mund. Das war schon. Ja. Nach dem Reden auch meistens. Okay, wie auch immer. Jetzt ist los. Jetzt geht's los. Montag, der 11. Der 11. Mai 2026. Ihr hört die Sendung Der Morgen mit Gernot. Die gibt's montags bis freitags immer von 6 bis 9 live und unlive von 3 Uhr in der Nacht bis 6 Uhr ran. Die Wiederholung vom Vortag. Zur vollen Stunde werdet ihr gut informiert mit Nachrichten, Sport und Wetterbericht, wie eben gehört. In der 20. Sendeminute so circa ein kleiner Beitrag um halb die Wetteraussichten und 10 nach halb, da gucken wir mal, wer heute Geburtstag hat am 11. Mai. Musikalischerseits wie immer einen deutschsprachig gesungenen gefolgt von einem nicht deutschsprachig gesungenen Titel. Das immer im Wechsel und dazwischen, na klar, die aktuelle Uhrzeit. 6 Uhr und 9 Minuten in der Zwischenzeit, 9 Minuten nach 6. Und nach der Glitterband in Englisch hören wir was Deutsches. Martin Lauer fährt mit einem Taxi nach Texas. Oh, die Rechnung möchte ich aber nicht bezahlen. Moin, moin, ihr Lieben, danke fürs Einschalten. Los geht's in die neue Woche. Ring, ring, ring.

0: Ring, ring, ding, ding. Genau. 7 Meilenstiefel hören wir uns jetzt an, in der Melodie zumindest, ne? Der Titel selber heißt Papa Joe. Wobei Papa Joe singt er ja auch nochmal als Suite-Variante, als deutsche Variante von The Suite. Ja, ist ein bisschen verwirrend. Ich weiß, hört sich gerade alles sehr komisch an. Macht nichts. Lassen wir's. Uhrzeit 6 Uhr und 13 Minuten. 2 Minuten. Vor 7:15. Die Rede ist von Graham Borny und Papa Joe. Na bitte.
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0: So, siehste, funktioniert doch alles, ne? Ach, bin ich wieder zufrieden, alles geht. Manchmal, sonst ist ja Montags immer so eine Sache, wa? Weißt du, dann haben am Wochenende die Leute rumgespielt da, die Radiobetreiber zum Beispiel, das kommt des Öfteren vor. Und dann funktioniert Montag irgendwas nicht. Nein, heute alles perfekto, mundo, super, ne? Auch Sachen, die ich am Freitag neu eingestellt habe, zack, funktionieren hier Montag früh, prima. Gefällt mir, so kann die Woche starten, sonst ist ja mal Montag immer so ein Tag, da geht dit nicht, dann dit nicht und da und hier und Fehler und sowas, alles war. Kommt dir das Öfteren vor, wissen wir ja. Nee, heute hier nicht, nee, alles ist perfekto mundo. Liebe Grüße auch an Rico, ne, dem Rico von dieser Piep-Zentrale, diesen Sender da, ja, ihr wisst schon, ne? Der betreibt mehrere Sender, ja, auch einen Sender, wo ich damals mal eine Weile gearbeitet habe für, ja, mit drei Buchstaben. Ich will jetzt keine Werbung mehr machen, wobei den Sender gibt's ja nicht mehr, wa? Kann ich denn tote Sender? Doch, die kann man sagen. R&I, ne, den gibt's nicht mehr. So ähnlich wie Radio Caroline, war damals so ein großer Piratensender, ne? Für den habe ich auch mal eine Zeit lang gearbeitet. Und den Nachfolgesender, den betreibt er da jetzt auch unter anderem. Und da muss man mal sagen, sehr viel Arbeit steckt bei ihm drin. Wenn er auf seine Seite geht, guckt euch mal an, kann man nicht meckern. Der gibt sich Mühe, der Junge. Ja, ist auch kein Wunder, kommt doch aus dem Osten. Logisch. Die Typen, die aus dem Osten kommen, haben sowas auf dem Kasten. Oder nicht? Das sieht er doch an mir. Gernot aus dem Osten, immer auf dem Posten. Karl Gott, es wird schon weitergehen. Gleich in wenigen Sekunden.
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0: Karl Gott wird immer ein Bestandteil in meiner Sendung Der Morgen mit Gernot sein. Nicht in jeder Sendung, aber definitiv einmal im Monat. Da hört ihr mit Sicherheit Karl Gott bei mir. So soll's sein. Ne? Also mindestens einmal im Monat. Ne? Es wird schon weitergehen hier um 6 Uhr. Und oh, jetzt gleich 21 Minuten, 9 Minuten vor 6:30. Andere wiederum, die schmeiße ich raus. Rigoros, ne? Ich werde mit meiner Ideologie und mit meiner Überzeugung bei anderen ja auch rausgeschmissen. Ja? Die mich nicht leiden können, zack, die buchen mich nicht. Und andere irgendwann erfahren sie von mir, ah, der Gernot ist ja so ein böser Nazi. Nee, den wollen wir den nicht. Gut, dann wählen sie mich ab. Prima. Und das mache ich auch. Und zwar mit den Toten Hosen unter anderem und den doofen Prinzen. Ne? Dieser Krummbügel, der ist sowas von links versüfft, geht gar nicht. Ne? Das ist original so ein, wirklich so ein Urenkel von Erich Honecker. Geht ja nicht. Ne? Und die Typen da von den Toten Hosen, ja, alle Fans müssen jetzt sehr stark sein. Guckt mal, was die gerade politisch da von sich geben. Ne? Gefällt mir nicht. Sie hätten da bleiben sollen, wo sie sind. Im Unterhaltungsspektrum, ne, mit ihrer Musik, ja, alle Dufte, alle Ciao. Ich gebe ihnen keine Plattform mehr. Stört die natürlich nicht. Das ist genial, die sind ja schon Millionäre, haben genug Geld verdient, können sie große Klappe haben und brauchen keine Plattform mehr. Kriegen sie aber auch deutlich weniger. Es gibt etliche, die sich gegen sowas wehren. Ne? Egal jetzt in welche Richtung, rechts oder links politisch oder was ist der Geier oder generell überhaupt politisch, ne, kann es passieren, zack, dass derjenige dann aus dem Programm ist. Die Toten Hosen werde ich jedenfalls meiden, definitiv. Das, was die da jetzt gerade von sich geben, geht gar nicht, geht überhaupt nicht und hat mit Demokratie null zu tun. Der Beitrag und dann das Electric Light Orchestra all over world. Nee, all over the world. Ein THZ ist noch mit davor, bitteschön.
1: Geldgierige Mutter lässt Sohn exhumieren. Roa Pace trauerte nur einen Tag um ihren Sohn. Nachdem dieser beerdigt war, erinnerte sich die geldgierige Mutter an die Habseligkeiten des Sohnes und ließ das Grab öffnen. Genau $64 plünderte die Frau. Doch bald schon machte sie ein sehr langes Gesicht. $2,100 kostete die Exhumierung.
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0: Nicht schlecht war das Electric Light Orchestra, Jeff Lynne und seine Mannen, war schön, hat mir gefallen. Vor anderthalb Jahren waren sie tatsächlich hier bei mir im schönen Märkischen Oderland, sind da aufgetreten, war ich natürlich dabei, logisch, war, wie kann man denn das Electric Light Orchestra übersehen? Also Fans, zumindest in meinen Jahrgängen, die kennen die Musik von ELO. Logisch, das ist ein Muster, das ist, als wenn auftreten würde die Beatles hier nochmal, was natürlich nicht mehr gehen würde, sind ja bloß noch, ist ja bloß noch einer übrig, ne? Ne, zwei, entschuldigen Sie bitte, zwei. 6 Uhr und 28 Minuten, 2 Minuten vor halb 7, machen wir einen kurzen noch? Okay, machen wir noch einen kurzen, hier ist noch einer, die Cornelia Singers, ne? Die singen Georgie Girl in Deutsch, gibt's nämlich auch, hört sich so an.
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0: Die Conley Singers mit der deutschen Fassung Georgie Girl. Wir kennen das Ding von den Seekers, ne? Ist klar. Logisch, kennen wir. Und hier halt eben in der deutschen Variante. Ihr Lieben, ist soweit. Jetzt gibt's das Wetter. Wir haben es 6:30 Uhr. Ganz genau 6:30. Ihr hört die Sendung Der Morgen mit Gernot. Das ist der Kerl hier hinter den beiden Mikrofonen, der sie amüsiert wie Bolle auf dem Milchwagen, für euch dufte Mucke zu spielen und für euch montags bis freitags eine sehr gelungene Morgensendung zu gestalten. Was für ein Teil? Na, hör mal auf mit deiner Selbstbefeuerung. Das riecht ja hier schon nach Eichellaub. Oder wie Norddeutschen. Ja, ja. Okay, Wetter. Und dann ein paar Verbrauchertipps. Es folgen Billy Idol und Eyes Without a Face. Na siehste, geh doch.
1: Viele Wolken sind heute Morgen am Start und dazu ist es in vielen Ecken schon nass, teils mit kräftigen Gewittern und Starkregen. Im Laufe des Tages zieht das weiter durch, ab und zu kommen auch Schauer nach und an der Nordsee kann es später ebenfalls mal krachen, dazu teils Sturmböen. Die Höchstwerte liegen meist zwischen 8 und 14 Grad, am Oberrhein auch bis 20. Morgen dann weiter wechselhaft mit einzelnen Schauern, später lockert es auf, maximal 16 Grad morgen.

0: Nicht schlecht, wa? Ja, der Edelpunk, Billy Idol, Eyes Without a Face, ein bisschen was Ruhiges, der jetzt eingeschlafen ist. Sofort aufwachen, zack, zack, ihr habt Tischdienst, hallo, ab in die Küche, Tisch eindecken, wir wollen frühstücken. Christina Bach und die singt, hey, ich suche hier nicht den größten Lover, das Ganze um 6 Uhr und 36 Minuten, 6 Minuten nach 6:30, sie braucht nicht mehr suchen, ihr größter Lover ist hier, der moderiert hier gerade. Was? Ja.
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Margaret, Dame Margaret Rutherford, ja, war eine britische Schauspielerin, die vor allem durch ihre Rolle hier Miss Marple bekannt wurde, ne? Die wäre heute 134 Jahre alt geworden, ja, kennen wir alle, denke ich mal, die ältere Generation, die weiß das noch, ne? Die hätte heute Geburtstag. Des Weiteren, heute hat der Typ Geburtstag zwischen Februar und April. Ja, ihr wisst schon, wo ich den Namen so gerne ausspreche. Nee, weil das nicht wert ist, überhaupt zu erwähnt zu werden. Aber in diesem Zusammenhang, da erwähne ich gerne. Und zwar Hieronymus Karl Friedrich Freiherr von Münchhausen. Ja, war ein deutscher Adliger, dem zahlreiche populäre Lügengeschichten aus seiner Militärzeit wie der Ritt auf einer Kanonenkugel und einem Flug zum Mond zugeschrieben werden. Er wurde am 11. Mai 1720 in Bodenwerder im Heiligen Römischen Reich, heute Deutschland, geboren und starb mit 76 Jahren am 22. Februar 1797. Ne? Am heutigen Tage jährt sich sein Geburtstag das 306. Mal. Ja, ja, wer heute als Münchhausen bezeichnet wird, das wisst ihr ja, wa? Ich nehm den nicht in den Mund. Bäh, dann muss ich ja mit Weihwasser meinen Mund ausspülen, wenn ich den so erzählen muss. Nee, lass mal. Aber wo ich's definitiv erzähle, ist das von Herrn Eric Burden, ne? Ja, Eric Victor Burden, am 11. Mai 1941 in Newcastle geboren. Der feiert heute ebenfalls, ja, Geburtstag, und von dem hören wir auch einen schnuckligen Song. Und zwar, ich denke mal, einer seiner bekanntesten. Eric Burden and the Animals und San Franciscan Nights. Na bitteschön.

0: Eric Burdon hat heute Geburtstag. Herzlichen Glückwunsch. Allen anderen, die heute Geburtstag haben, ebenfalls von der Redaktion hier im schönen Märkisch Oderland oder aus dem Studio im schönen Märkisch Oderland einen schönen Geburtstag. Lasst euch feiern und trinkt einen mit im Namen der Ortsgruppe Goldbrand. Wir haben es 6 Uhr und 46 Minuten. Eine Minute nach 7:15. Die Flippers besingen Aloha He, Stern der Südsee. Na siehst du, das ist doch mal was.
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0: Aloha, hey, Stern der Südsee. Die Flippers hier in meiner Sendung, der Morgen mit Gernot um 6:50 Uhr. 10 Minuten trennen uns noch vor 7. Alle, die jetzt los müssen auf Malore, wünsche ich einen schönen Start in die neue Woche. Wir hören uns dann Dienstag früh wieder, ne? Ich weiß, dass jetzt etliche abschalten. Ja, nicht, weil sie meine Stimme hören, sondern weil sie wirklich los müssen, ne? Ist klar. Ja, euch einen schönen Start in die neue Woche. Alle anderen schön artig dranbleiben. Und weiterhin dem Gequatsche des duften Moderators hören. Ja, Jazz and the Plastic Population, the only way is up. Das Ding ziehen wir uns jetzt rein.
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0: Na, siehst du, dann haben wir die Stunde ja auch geschafft, wa? Ja. Ich gucke verschmitzt auf die Uhrzeit. 6 Uhr und 55 Minuten, 5 Minuten vor 7. Das war's dann tatsächlich mit der ersten Stunde. Ja, kann ich ja schon mal so langsam Richtung Wochenende gucken, oder?
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0: Naja, ich dachte, wenn der Montag so zu Ende ist, dann kann man ja schon mal so ein bisschen unken nach nächste Wochenende. Nee. Was hast du eigentlich gemacht am Wochenende, Gernot? Gegabbelt, sage ich euch. Gegammelt. Das steht mir zu, wenn ich hier Montag bis Freitag von 6 bis 9 früh aufstehe. Ja, extra für euch. Ja, mache ich nur für euch. Dann möchte ich auch 2 Tage Ruhe haben. Die stehen mir rangmäßig zu. Richtig. Und das mache ich dann auch meistens tatsächlich ein bisschen länger. Ja, versuche ich. Das ist schwer. Ist nicht so einfach. Ne? Die biologische Uhr tickt ja trotzdem. Ne? Und dann trotzdem mache ich ein bisschen länger und dann schön gammeln und den ganzen Tag dit machen, weil ich am besten kann. Und was ist das? Na, nischt. Oh weia, du bist ja böse. Nein, ich war schon ein bisschen unterwegs. Muttertag war ja auch Sonntag. Ich hoffe, ihr habt an eure liebste Mama gedacht. Ich schon. Und was machen wir jetzt Schönes? Einen Titel noch. Bis ran an die Nachrichten, Sport und Wetterbericht kompakt. Und dann hören wir uns zur zweiten Stunde wieder. Tommy Steiner, wenn dein Herz dir nicht sagt. Ne? Bitteschön.
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2: Im Studio Dirk Justes, schönen guten Morgen. 26 Passagiere und Besatzungsmitglieder des evakuierten Hunter-Virus-Kreuzers sind in den Niederlanden angekommen. Am Abend ist ein Sonderflug in Eindhoven gelandet. Hanna Messerschmidt.
3: An Bord waren auch 4 deutsche Urlauber. Die sollen laut Medienberichten erst nach Frankfurt und anschließend in die jeweiligen Bundesländer gebracht werden. Über konkrete Quarantänemaßnahmen sollen dann die Gesundheitsämter entscheiden. Das Kreuzfahrtschiff hatte gestern Morgen Teneriffa angelaufen. Von dort aus wurden bisher knapp 100 Passagiere ausgeflogen. Andere Sonderflüge gingen nach Spanien, Frankreich, Großbritannien und Kanada. 2 weitere Flieger sollen heute Nachmittag starten.
2: Noch ist unklar, wie es mit der geplanten 1.000 Euro Entlastungsprämie weitergeht. Der Bundesrat hatte das Ganze am Freitag gestoppt, wegen der hohen Belastung für die Wirtschaft und den Steuerausfällen für die Länder. Für CSU-Chef Söder ist klar, damit ist die Prämie vom Tisch, er sagte der ARD.
4: An so einem Punkt muss man mal überlegen, macht es dann einen Sinn, etwas weiter zu verfolgen, mit dem Kopf durch die Wand zu gehen? Ich bin ja der einzige Ländervertreter im Koalitionsausschuss. Mein Rat ist dringend, davon abzulassen, lieber zu überlegen, dass man was Sinnvolleres tut. Und zwar dieses vermeintliche, jetzt doch sehr viele Geld, das es gewesen wäre, dann in eine wirklich richtige und gute Einkommensteuerreform zu stecken. Davon haben alle mehr.
2: Altkanzler Schröder als Vermittler im Ukraine-Krieg. Die Bundesregierung hat diesen Vorschlag von Kreml-Chef Putin als Scheinangebot bezeichnet. Die SPD ist sich bei dem Thema uneins. Der SPD-Außenpolitiker Achmetowitsch sagte dem Spiegel, jedes Angebot müsse geprüft werden, wie verlässlich es ist.

0: Wolfsburg. Außerdem setzte sich Union Berlin ebenfalls mit 3:1 gegen Mainz durch und der HSV gewann mit 3:2 gegen Freiburg.
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2: Grau und nass ist es heute Morgen in vielen Ecken. Im Süden und Südosten hängen dicke Wolken und es kann auch ordentlich krachen mit Gewittern. Im Laufe des Tages zieht immer wieder Regen durch. An der Nordsee bleibt es erst noch trocken. Später kommen auch da Schauer und vereinzelt Gewitter dazu. Dazu werden es 8 bis 20 Grad. Morgen geht's mit Wolken und einzelnen Schauern weiter. Später lockert es auf bei maximal 16 Grad.

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0: Schöne Mucke war von John D. Loudermilk und Blue Train of the Heartbreak Line. 7:06 Herzlich willkommen zur zweiten Stunde meiner Sendung.
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0: Montag. Montag ist Schontag. War ja schon immer so, wa? Genau, Montag, der 11. Der 11. Mai 2026. Ihr hört wie immer die Sendung Der Morgen mit Gernot live hier aus dem wunderschönen Studio im Märkisch-Oderland und unlive nachts um 3 bis 6 Uhr immer die Wiederholung vom Vortag. Ja, hab vorhin auch noch ein bisschen zugehört, die letzte halbe Stunde, ja, bevor ich mich dann hier an den PC gesetzt habe. So sieht's Klaus. Ihr Lieben, zur vollen Stunde gibt's die Nachrichten, Sport- und Wetterbericht, damit ihr gut informiert in den Tag kommt, ja, in den Wochenstart heute. Und zur 20. Sendeminute wie immer ein kleiner Beitrag, um halb dann die Wetteraussichten, 10:50 gucken wir, wer Geburtstag hat. Und musikalischerseits, das kennen meine Fans schon, ihr wisst schon, Autogramme gibt's an der Kasse. Gernot, ich will ein Kind von dir. Ja, nimm dir eins weg, auch an der Kasse da. Und dann wisst ihr, immer einen deutschsprachig gesungenen, gefolgt von einem nicht deutschsprachig gesungenen Titel gibt's bei mir zu hören. Dazwischen die aktuelle Uhrzeit. Und dann ist der Drops so gut wie gelutscht. Nach John D. Loudermilk in Englisch hören wir was Deutsches von Gitte Henning. Ein

ihrer Klassiker aus dem Jahr 1963. Und sie meint, sie will einen Cowboy als Mann. Was willst du denn eigentlich? Sollst du doch mal besser haben als dein Vater. Die Nummer ist schön. Die gefällt mir sehr gut, wenn man den Text reinhört. Und die Melodie ist legendär. Schön, dass ihr da seid, ihr Lieben. Moin, moin, Prost, Kaffee. Ja, und sitzt gerade beim Zuhören.

Na siehst du, ja, also die Gitte sucht also einen Cowboy als Mann, nicht zum Knutschen, sondern eher, weil er gut schießen kann. Ja, wer weiß aus welcher Pistole. Gernot, die Sendung bleibt jugendfrei. Ja, ja, ja, ich meine ja nur. Ja, hoffentlich hat er nicht zwei Colts. Jetzt ist aber noch. Na gut, 7:11, 8:15 in der Zwischenzeit. Am Freitag hat er ja Geburtstag gehabt und heute hören wir nochmal singen. Gary Glitter, hello, hello, I'm back again. Na bitte.

0: Gary Glitter, hello, hello, I'm back again. Um 7 Uhr und 15 Minuten, ganz genau, 7:45 haben wir es. Oder auch für unsere westdeutschen Zuhörer, 7:15, weil die ja die Uhrzeit Gernot anders beigebracht haben, bekommen. Ja, gerade so die Kurve gekriegt, aber wirklich gerade noch so. Na gut, lassen wir es. Also 7:15 bzw. 7:45. Einigen wir uns auf 7:45? Nee, nicht? Gut. Dann aber wenigstens 7:45. Auch nicht. Na gut. 7:45? Jetzt ist er noch. Warte mal, ich habe noch einen anderen. Pass auf. Ich lese ja hier immer nebenbei, wisst ihr ja, ne? Was lese ich denn hier Schönes? Aha. Die AfD übernimmt den Vorsitz der Kinderkommission. Ne? Kirche und Hilfswerk schlagen Alarm. Die Kirche schlägt Alarm. Was schreibt hier einer dazu? Die Kirchen müssen wirklich den Mund halten, wenn es um Kinder geht. Ja? Missbrauchsskandale aller Orten, wobei es nur die Spitze eines Eisberges sein werden, die man zu sehen bekommt. Hirnwäsche an Kleinkindern zur Vermittlung von Lügen, die dann ein Leben lang sitzen. Ne? Jungfrauengeburt, Wiederauferstehung für die, die in der Kirche glauben und so weiter. Ja, ja, ja. Kannst du mal sehen. Ja, ist schon klar. Ne? Der eine Bösewicht sagt zum anderen vielleicht, du bist doch mal ein Bösewicht. Ne? Ja, schon klar, schon klar. Was es nicht alles gibt. Diese böse AfD sind aber auch ganz, ganz böse Leute da drin. Vor allem, wo kommen die eigentlich alle auf einmal her, die ganzen AfD? Da vom Mars, von der Venus? Oder wo kommen die bloß alle her auf einmal? Das gibt's doch gar nicht. Kann ich euch sagen. Von der CDU, von der SPD, von ganz links und sonst woher kommen sie alle her. Ja, so ist es, ne? Denn vom Mars und von der Venus können sie nicht kommen. Aber beschwert euch mal schön weiter und macht weiter diese hervorragende Politik. Ihr oberen 10.000, das erhöht dann die Wählerschaft der AfD. Jetzt gibt's eine schnucklige Nummer mit Mike Krüger. Du nimmst alles, was du kriegst. Schöne Comedy-Variante.
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0: Was der da einmal alles singt? Okay, den Applaus, den hat er sich verdient. Mike Krüger, die Ulknudel der Nation im wahrsten Sinne des Wortes, wie wir ja wissen. Ne? Du nimmst alles, was du kriegst. Eine schöne Cover-Variante, beziehungsweise eine schöne Comedy-Fassung, vielmehr, ne? Von Peter Maffay, seinem Song, den wir ja durchaus alle kennen. Ne? 7 Uhr und 21 Minuten, 9 Minuten trennen uns noch vor 7:30. Es gibt den versprochenen Beitrag und dann eine schöne Nummer, auf die ich mich die ganze Zeit gefreut. Ich sehe ja schon, was die Stunde überkommt, ne? So hier an Musik. Das ist die jüngste, umgedreht, die älteste Boygroup der ja, Deutschland, so kann man das ruhig mal nennen, ne? Aus Berlin kamen die damals, ne? Nicht 80er Jahre, ach Quark. Nee, 90er, erst recht nicht, ist klar. In den 70er, Ende der 70er Jahre wurde die gecastet, zusammengecastet und haben Riesenerfolge gefeiert. Ja, das muss man mal so sagen, ne? Einer ihrer berühmtesten Titel, den hören wir jetzt. Walla walla, rup, mach mal von vorne. We'll have a party tonight. Hören wir uns an. Die Rede ist von den Teens. Die waren alle so um die 16, 17. Und ich glaube, der eine war gerade noch so 15 und ein bisschen, ne? Und sind dann durch die Decke geschossen. Unter anderem in der Sendung Hits und Gags mit Ilja Richter. Da waren sie zu sehen. Hören wir uns an. Aber erst der Beitrag.
1: Der Amtsschimmel lässt grüßen. In der holländischen Gemeinde Aalsmeer ist das Rathaus stundenlang nicht mehr telefonisch zu erreichen gewesen. Viele der 22.000 Einwohner hörten bei Anrufen die Ansage: kein Anschluss unter dieser Nummer. Die Buchhaltung hatte ganz einfach vergessen, die Telefonrechnung zu bezahlen.
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0: Ah, was schön. Ich mag die ganz gerne, ja. Die haben ja auch ein riesen Repertoire. Die bekannten Titel, die habe ich eh sowieso in der Rotation hier drin. Die hört ihr so immer mal wieder Stück für Stück in meiner Sendung Der Morgen mit Gernot. The Teens und We'll Have a Party Tonight. Night. 7 Uhr und 27 Minuten in der Zwischenzeit. 3 Minuten vor 7:30. Was hören wir jetzt? Einen Country-Sänger aus der ehemaligen DDR. Ne? Der hat damals schon zu der derzeitigen Country-Musik gemacht. Ja, die war aber, wollen wir so sagen, so ein kleines bisschen verpönt in der DDR. Ja, weil Country-Musik ja vom kapitalistischen Klassenfeind kam, von der USA. Buh, böse, böse, imperialistischer Klassenfeind. Damit war die nicht ganz so populär. Aber der ein oder andere Titel hat es durchaus geschafft. Bei Monika Hauf und Klaus-Dieter Henkler ist auch der ein oder andere Country-Titel zu hören gewesen. Und auch hier bei dem jetzt nun, den wir jetzt hören. Peter Tscherning und Taxi 408.
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1: Country Music aus der ehemaligen DDR. Mit Peter Tscherning und Taxi 408. 7 Uhr und 31 Minuten in der Zwischenzeit. Eine Minute nach 7:30. Eine Minute nach der kompletten Sendezeit meiner Sendung Der Morgen mit Gernot. Wir hören jetzt die Wetteraussichten und ein paar Verbrauchertipps können sich anschließen. Wer keine hört, hat Glück. Er hört sofort Musik aus den Good Old 80s mit Bananarama und Robert the New Year's. Neros, ich sag mal New York, nee, dicht daneben ist auch vorbei. Neros heißt das hier, nicht New York. Wenn man das nuschelt, hört sich das an wie New York. Robert De Niros Rating. Na, bitteschön.
2: Grau und nass ist es heute Morgen in vielen Ecken. Im Süden und Südosten hängen dicke Wolken und es kann auch ordentlich krachen mit Gewittern. Im Laufe des Tages zieht immer wieder Regen durch. An der Nordsee bleibt es erst noch trocken. Später kommen auch da Schauer und vereinzelt Gewitter dazu. Dazu werden es 8 bis 20 Grad. Morgen geht's mit Wolken und einzelnen Schauern weiter. Später lockert es auf bei maximal 16 Grad.

0: Schöne Mucke aus den 80ern mit Banana Rava und Robert De Niro's Rating um 7 Uhr und 36 Minuten, 6 Minuten nach halb 8 in der Zwischenzeit. Jetzt kommt meine zweitbeste Freundin wieder. Ja, die höre ich sehr, sehr gerne, deswegen ist auch viel bei mir im Programm. Die Rede ist von Maite Kelly, ne? Der Morgen danach. Ja, ja, ja. Ihre Musik mag ich sehr, sehr gerne. Und ihre Auftritte, die sind einfach ehrlich. Nicht ganz so viel Show mit bei. Ja? Bei manchen da schüttelt sich das in den Kopf. Zumindest dann, auch wenn man sie dann hört so in den Interviews und so ein bisschen zwischen den Zeilen, dann merkt man, sie ist bodenständig geblieben auf dem Teppich und kein so ein Abhebeüberflieger. Ich bin jetzt ein Star, ich bin was Besonderes. Das ist sie nicht. Im Gegenteil, sie schreibt auch viele für ihre Mitstreiter, Mucke. Selbst für Kinder ist sie da. Und hat dort auch schon das ein oder andere Album von abgegeben. Ne? Der Morgen danach, den hören wir uns jetzt an. Maite Kelly, Uhrzeit sagte ich, los geht's.
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7:41 in der Zwischenzeit. 4 Minuten vor 7:45 haben wir's. Miss Marple. Miss Marple wäre heute 134 Jahre alt geworden. Ja, das geht also biologisch nicht so. Aber wir kennen sie natürlich alle. Und auch bei den, von den Geschichten von Agatha Christie. Ja, ist klar. Die hatte oder hätte heute Geburtstag. Außerdem, der Typ, ihr wisst schon, der jetzt in der letzten Zeit immer verglichen wird mit dem, der da oben bei der Spitze steht, da, ich nehme den Namen nicht in den Mund, das ist mir widerlich, das möchte ich nicht und mache ich auch nicht. Ihr wisst schon, den zwischen Februar und April, da, der wird ja immer verglichen mit Hieronymus Karl Friedrich Freiherr von Münchhausen. Ja, der Vergleich, der hinkt ja nicht mal. Der wäre heute 306 Jahre alt geworden, beziehungsweise am heutigen Tag jährt sich sein Geburtstag, so spricht man das dann eher aus, ne? Ja, Münchhausen. So, musikalischerseits haben wir heute ein Stelligein mit Eric Burdon, ne? Eric Burdon, Sänger, Mitbegründer der Animals, der legendären und einer ihrer interessantesten und, ja, ich sag mal, bekanntesten Titel, ist der Song von Dingens. Was heißt denn Dingens wieder? Na hier, ihr wisst schon, Bummens. Also warte nur. Na hier, San Francisco Nights, habe ich rausgesucht. Ja, ich weiß, The House of Rising Sun, bla bla bla und wie auch immer. Aber wir hören uns mal die Nummer hier an. Ja? Eric Burdon and the Animals. Heute feiert er tatsächlich seinen 85. Geburtstag. Was ich noch hier so lese, lese ich natürlich auch hier so gerade so mit, was da so geschrieben wird. Was steht da so? Aha. Schlohweißes Haar, das Gesicht meist hinter dunklen Gläsern verborgen, doch sobald er den Mund aufmacht, ist alles klar. Die Stimme kennt jeder. Es ist das raue, unverkennbare Organ von Eric Burdon. Tja, das den Sound der 60er Jahre formte. So musste auch erstmal angekündigt werden, ne? Und wir hören uns jetzt die Nummer mal an.

0: Herzlichen Glückwunsch nochmal. Eric Burdon and the Animals und San Franciscan Knights. 7 Uhr und 46 Minuten in der Zwischenzeit, eine Minute nach 7:45. Der Song von wem? Nicht von gibt's nicht. Von Luisa Fernandez und Peter Kent, ja. Solo por ti. Den wird der ein oder andere durchaus kennen aus der schönen Disco-Ära. Wir hören die jetzt in Deutsch von Claudia Jung. Lass uns noch einmal lügen. Hört sich so an.
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0: Genau, komm, lass uns lügen, lass uns noch einmal lügen. Ja, ja, ja, in der nächsten Zeit wird sehr viel gelogen, ne? Gernot, wieso erzählst du immer so viele von AfD und so? Das kann ich euch sagen. Wenn ihr die Zeitungen aufschlagt, beziehungsweise, ich gucke hier digital, ne, mit Papier will ich nicht mehr unbedingt, so das stapelt sich hier was alles, muss nicht sein, ne, der Umwelt zuliebe kann man das Papier weglassen, wir sind im digitalen Zeitalter und somit guckt man ja dann durchaus in den PC, ins Handy oder sonst wo und guckt sich oder die digitalen Medien an, ja, und die sind voll davon. Du schlägst auf, hier, bupp, hier, böse AfD da, böse AfD dort, böse AfD dort. Was soll ich denn sonst berichten? Die machen doch das selbst, das ist hausgemacht, ja. Liebe Berichterstatter, die AfD nicht leiden können, gib mal den Tipp von mir. Pass mal auf, bin ja schon ein bisschen älter wie ihr. Wenn jemand nicht mehr erwähnt wird, dann kann es passieren, dass er in Vergessenheit gerät. Wenn er jeden Tag 27.000 Mal erwähnt wird, kommt er immer mehr ins Gedächtnis und wird immer interessanter für Freund und Feind. Ja? Das scheinen die nicht zu begreifen. Das ist der gleiche Kram, dass du den Fernseher nachts anmachen kannst und siehst überall diese Schwarz-Weiß-Videos von der Vergangenheit von 33 bis 45. Tja, ja, das darf nicht vergessen werden. Das muss ja gezeigt werden. Und die praktisch mal aufgeklärt werden sollen, die gucken auch nachts um 3:30 Fernsehen. Richtig, ihr seid so schlau. Ihr seid so schlau. Die Medien heutzutage, du, da fällt da nichts mehr ein. Ja, ja, ja, ja. Das ist der Grund. Wir hören lieber schöne Musik jetzt mal, ne? Aufhören mit Wettern. Von Gilbert O'Sullivan und Get Down. Die Nummer hat auch Frank Schöbel mal von sich gegeben. Allerdings auch in Englisch, ne? Nicht in Deutsch. Schade, ja? Hätte mal in Deutsch singen sollen. 7 Uhr und 53 Minuten in der Zwischenzeit, 7 Minuten vor 8.
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0: Gilbert Sullivan mit Get Down hier in meiner Sendung Der Morgen mit Gernot. Auch die zweite Stunde hat ein jähes Ende gefunden, nämlich jetzt. Wir haben es 7 Uhr und gleich 56 Minuten, 4 Minuten vor 8. Aber ihr wisst ja, im Leben, wie es im Leben so ist, ne? Alle guten Dinge sind drei. Wir haben noch eine dritte Stunde. Gleich nach den Nachrichten, Sport und Wetterbericht melde ich mich wieder. Erst ein Musiktitel und dann ist die Kodderschnauze wieder zu hören. Bis ran an die Informationen hören wir noch Andreas Martin und er besingt Alle blonden Mädchen. Na, jetzt aber schnell Haare färben, oder? Bis gleich, ihr Lieben, dranbleiben!
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0: die Zeit. 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
2: Im Studio Dirk Justes, schönen guten Morgen. In Eindhoven in den Niederlanden ist am Abend ein Sonderflug mit Passagieren und Besatzungsmitgliedern des evakuierten Hunter-Virus-Kreuzers gelandet. Insgesamt waren 26 Menschen in dem Flieger, auch 4 Urlauber aus Deutschland. Ralf Reuter, deutscher Konsul auf den Kanaren, sagte in der ARD:
3: Es geht Ihnen den Umständen entsprechend gut. Es ist sicherlich eine Belastung, das ist ja klar, psychologisch. Aber die sind eigentlich guten Mutes und sind jetzt natürlich auch froh, dass das Ganze mal ein Ende hat.
2: Das Kreuzfahrtschiff war gestern Morgen vor der Küste von Teneriffa angekommen. Von dort aus wurden bisher knapp 100 Passagiere ausgeflogen. Für CSU-Chef Söder ist die 1.000 € Entlastungsprämie vom Tisch. Das hat er in der ARD erklärt. Der Bundesrat hatte das Vorhaben am Freitag gestoppt. Die schwarz-rote Bundesregierung will jetzt über das weitere Vorgehen beraten. Söder spricht sich für Entlastungen über eine Einkommensteuerreform aus. Um mehr Kinderschutz in Deutschland geht es heute bei einem runden Tisch in Berlin. Die Organisation der schwedischen Königin Silvia hat Vertreter aus vielen Bereichen eingeladen, darunter Politik, Wissenschaft und Justiz. Am Ende soll ein Handlungspapier für die Bundesregierung stehen. Wien ist wieder im ESC-Fieber. In Österreichs Hauptstadt ist die Woche des Eurovision Song Contests mit einer großen Parade eröffnet worden. 35 Länder gehen dieses Jahr an den Start, weil auch Israel antritt, boykottieren Spanien und weitere Länder den ESC dieses Jahr. Spannung pur im Abstiegskampf der Fußball-Bundesliga. Nach einem 3:1-Sieg gegen Köln ist Heidenheim jetzt punktgleich mit den Abstiegskonkurrenten St. Pauli und Wolfsburg. Mehr von Jana Klonikowski.
4: Damit fällt jetzt erst am letzten Spieltag die Entscheidung, welcher der drei Clubs direkt absteigt und wer sich noch in die Relegation retten kann. Außerdem gab es an diesem Sonntag noch den ersten Sieg einer Bundesliga-Trainerin überhaupt. Union Berlin gewann mit Trainerin Marie-Louise Ether mit 3:1 gegen Mainz. Zuvor hatte sich noch der HSV mit 3:2 gegen Europa-League-Finalist Freiburg durchgesetzt.
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5: Grau und nass.

0: Schöne Nummer, oder? Vom King, der King of Rock'n'Roll, Mr. Elvis Presley, Hear the Devil in the Sky, machte den Opener der dritten Stunde meiner Sendung.
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0: Montag, der 11. Mai 2026. Ihr hört wie immer die Sendung der Morgen mit Gernot, die es montags bis freitags live gibt von 6 bis 9, so auch jetzt hier und heute. Und unlive immer in der Nacht von 3 Uhr bis 6 Uhr die Wiederholung vom Vortag. So soll's sein, damit auch nachts eine moderierte Sendung läuft und nicht nur irgendeine Playlist abgedudelt wird. Das holt keinen hinterm Ofen vor, wie ihr wisst. In der folgenden Stunde werdet ihr gut informiert bei mir in der Sendung, weil es dann Nachrichten, Sport und Wetterbericht gibt. In der 20. Sendeminute ein kleiner Beitrag, um halb dann die Wetteraussichten. In der dritten Stunde meistens mit Wetterfrosch Kurt aus Berlin-Tegel, der mir die aktuellen Temperaturen der 16 Landeshauptstädte unserer 16 Bundesländer gibt. Und 10 nach halb gucken wir, wer heute Geburtstag hat. Musikalischerseits wisst ihr, meine Fans, meine Stammhörer wissen das, die können schon mitsingen. Trotzdem gibt es immer wieder den ein oder anderen neuen Hörer und der ein oder andere neue Sender ist dann mit dabei. Ja, am Freitag waren es 138, muss ich mal gucken, bei einem längeren Titel, gleich muss ich mal gucken. Gleich mal gucken, wer da heute noch weiter neu mit hinzugekommen ist. Und die wollen ja auch informiert werden, ne, was hier so passiert. Ich spiele immer einen deutschsprachig gesungenen, gefolgt von einem nicht deutschsprachig gesungenen Titel. Das immer im Wechsel und dazwischen, na klar, die aktuelle Uhrzeit. Jetzt ist es 8 Uhr und 8 Minuten. 8 Minuten nach 8. Ich stelle mich jetzt vor und dann singt der Rex Marie. Der letzte Tanz ist nur für dich.
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Ja, Sexy Rexy, ja, nicht nur Fiesta Mexicana, sondern auch viele, viele andere Songs. Sehr viele unter anderem aus der Feder von Ralf Siegel. Ja, ihr wisst schon, ein bisschen Frieden da und so, da, der, genau, der, dieser Ralf Siegel, der. Und selbst von Uwe Busse, ja, gab es schnucklige Songs für ihn, ne, und von vielen anderen Vertretern. Ihr Lieben, wir haben es 8 Uhr und gleich 12 Minuten, ein paar Sekündchen fehlen noch, 3 Minuten vor 8:45. Jetzt gibt es meinen Liebling, ja, mein Idol, als ich so 13, 12, 13, 14, 15 war und länger noch bis zum heutigen Tag eher, ne. Ja, den Mann habe ich hinten so auf der Nietenjacke, haben wir so eine Jeansjacke zu DDR-Zeiten, ja, die Ärmel abgeschnitten, damit wir die als Weste über die Jeans oder über alles rüber tragen konnten. Und hinten auf dem Rücken, da stand dann eben der Idol drauf. Bei manchen stand Kiss drauf, bei manchen Boney M, beim nächsten ABBA oder so. Bei mir stand drauf Shaken Stevens. Ja, ja, so soll es sein. Ich fand den immer toll, finde den heute noch toll. Mit seinen über 80 Jahren ist er immer noch aktiv. Sehr schön, gefällt mir sehr gut. Er macht nicht mehr diese Richtung, die Musik. So ein bisschen ruhiger ist es schon geworden in seinem Style. Aber dennoch hier mal einen absoluten Klassiker. Ne? Hinten mit einer Moderatorfalle, auf die ich natürlich als Fan nicht reinfalle. Oh, Julie, hören wir uns an.

Das gehört hinten mit ran, ja. Da war ich immer sehr fuchtig als Jugendlicher. Wenn das Ding damals lief, das im Radio rauf und runter, ja, auf sämtlichen Sendern. Und die blöden Moderatoren haben immer hinten drin gequatscht. Immer. Oder den nächsten Titel schon drauf gespielt oder irgendwie was. War zum Mäusemelken, ja. Nee, du, oder möchte gern Moderatoren. Bei mir nicht. Ja, der Schreiber dieses Songs hat sich ja bei das gedacht, dass da hinten nochmal so hochkommt, richtig. Da wird die Truffi schwarz, wird zu Ende gespielt. Shaken Stevens und Old Julie um 8 Uhr und 16 Minuten in der Zwischenzeit, eine Minute nach Viertel 9. Jetzt gibt's Muck, ich guck mal, nehmen wir den. Warte mal, wir nehmen mal lieber den hier. Wir nehmen lieber die Geschichte von Howard. Ja, Howard erzählt jetzt eine schöne Geschichte, wie er in einem öffentlichen Verkehrsmittel eine Dame zulächelt oder auch nicht. Ja, gucken wir mal. Einfach mal zuhören. Vorher dieser kleine Tipp für meine Sendung hier. 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

0: Ach, ist aber wirklich schade. Kein Happy End, wa? Das kommt auch mal vor. Aber dafür schöne Gedanken, ja? Romantischer Art. Nicht, dass er mir einschlaft, ihr Lieben, ne? Howard Carpendale mit der zu Herzen gehende Ballade. Schade. Man reibt sich ja sogar. 8.21 Uhr in der Zwischenzeit. 9 Minuten vor 8:30. Jetzt spielen wir es mal einen kurzen und dann gucken wir mal, wie wir, ob wir die Wetterdaten vom Kurt bekommen. The Beach Boys mit Little Honda. Hören wir. Warte mal, irgendeinen wollte ich noch lassen. Ach hier, guck mal, hier, den hier. Ja, ich lese ja immer nebenbei, wisst ihr ja so, war die Arbeitsministerin da von der komischen Partei, ihr wisst schon, ja, die hat jetzt, die bringt jetzt tatsächlich die Nummer ins Rollen mit der Wochenarbeitszeit. Sprich, keine 8 Stunden pro Tag mehr, sondern Wochenarbeitszeit von so und so vielen Stunden. Ich bin gespannt, wo sie sich drauf einigen. Auf die 40-Stunden-Woche oder auf die 48-Stunden-Woche, die hier europaweit irgendwo ist. Aha, dafür sind damals Tausende, was rede ich, Millionen auf die Straße gegangen, ne? Für die 40-Stunden-Woche beziehungsweise für den 8-Stunden-Tag. Tja, nun wird alles umgekippt. Ja, ist ja üblich, wa? Wenn das Helmut Schmidt mitkriegen würde noch, der würde sich im Grabe umdrehen, was aus der schönen Arbeiterpartei SPD geworden ist. Das ist er jetzt nicht mehr, schon lange nicht mehr, ne? Ich glaube, die letzten Züge waren mit Herrn Schröder noch. Da gab es noch so ein bisschen Hoffnung, dass da was passiert in Richtung SPD. Jetzt? Arbeiterpartei? Wie bitte? Die wissen ja nicht, wie Arbeit geschrieben wird. Guckt ja nur die Leute an, die da oben sitzen. Die haben noch nie gearbeitet im Leben. Ja, wollen aber den Arbeitnehmern was vom Pferd erzählen. Ja, ja, ja. Na gut. Gernot, das ist schon wieder Politik. Ja, nee, nee, nee. Das ist meine eigene Meinung und ich lese den Kram ja hier nur vor. Sowas kriegt man dann hier morgens vorgesetzt. Also, jetzt der Beitrag und dann The Beach Boys und Little Honda.
1: Angeblich zu Studienzwecken hat sich eine südafrikanische Forscherin hunderte von Ratten als Haustiere gehalten. Nur mit Giftgas hätten die Kammerjäger den frei umherlaufenden Nagern den Gar ausmachen können, sagte der Leiter der Gesundheitsbehörde von Kapstadt am Mittwoch. Zuletzt sei in dem Gebäude nur noch ein Zimmer bewohnbar gewesen. Die 39-jährige Besitzerin habe behauptet, sie habe an den Ratten Verhaltensstudien vorgenommen. Mittlerweile sei sie zur Beobachtung in ein Krankenhaus eingeliefert worden. In einem Stall im Garten entdeckten Tierschützer zusätzlich zahlreiche Meerschweinchen. Um die Ratten zu töten, hätten die Kammerjäger das Haus mit Folie versiegelt und mit Giftgas vollpumpen müssen, teilte die Gesundheitsbehörde weiter mit.
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0: The Beach Boys und Little Honda um 8 Uhr und 26 Minuten. 4 Minuten trennen uns noch vor der 8:30 Marke. Haben wir noch einen Titel und dann wenden wir uns den Wetterdaten zu. Na, die Moonbeats singen, gehen wir zu mir oder zu dir? Ja, das ist diese Frage, diese berechtigte nach erfolgreichen Partybesuch, ne, und die neu gewonnene Herzallerliebste oder den Herzallerliebsten, was war dann mit dem Rest des Abends machen, ne? Ja, den Rest werde ich jetzt nicht weiter erzählen, aber zumindest erstmal die Frage, die logisch gestellt, zu mir oder zu dir, ne? Meistens ist es nicht unbedingt da, der dich da wohnt. Manchmal ist auch noch, wer hat noch jemand anders denn da zu Hause, den er nicht erwähnt hat?
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0: Die Moonbeats, gehen wir zu mir oder zu dir? Mit Fragezeichen. 8 Uhr und 30 Minuten, ganz genau 8:30 haben wir es in der Zwischenzeit, ja. Wir gucken uns jetzt die Wetterdaten an. Vorher will ich noch einen loswerden. Helene Fischer, die hat demnächst bringt sie einen neuen Titel raus. Neues Album, sowieso, aber einen neuen Titel auch. Eine Auskopplung. Heute Nacht heißt der. Ich bleib dran. Sobald der verfügbar ist, spiele ich den euch natürlich. Ist ja ganz klar. Na, das machen wir schon. Helene ist schon, das kann man schon gelten lassen. Ne? Gut, gut. Gibt auch jede Menge Fans und warum auch nicht. Ne? Aber auch Andrea Berg-Fans. Ja? Nicht wieder diese Nummer da. Ja, die erwähnst du und die wieder nicht. Und die ganzen Lager und diese Streitereien. Ich habe es nur so beiläufig erwähnt, dass ich demnächst dann diesen ausgekoppelten Song heute Nacht, so soll er heißen, spielen werde. Ihr Lieben, das Wetter, ja, die Wetteraussichten hören wir jetzt gleich und dann Dandy, The Holes und Bohemian Like You. Schöne Nummer, der hat so eine schöne raue Reibeisenstimme, die ziehen wir uns gleich rein. Vorher gucken wir mal, was denn der liebe Kurt, ne, seines Zeichens Wetterfrosch aus Berlin-Tegel, mir so zu unkt. Ne? Ihr wisst ja, so eine Unke, so ein Frosch, der unkt ja bloß. Oder manchmal quakt er auch, ne? Ja, ach, guck mal an, die Annette schreibt schönes Lied. Ja, habe ich. Schönen guten Morgen, liebe Annette, ins schöne Märkisch-Oderland. Wir müssen den Datenschutz hier beachten, ne? Keine weiteren Einzelheiten, nur Märkisch-Oderland gibt viele Annette. Aber ich weiß, welche gemeint ist, denn die hat mir ja gerade was geschrieben. Ja, schönes Lied und guten Morgen. Ich erwidere das mal, den lieben Gruß. So, aber jetzt Wetterdaten. Nun, jetzt ist genug, hier los, jetzt geht's los. Achtung, in alphabetischer Reihenfolge. Berlin, 13 Grad stark bewölkt, Bremen 7 Grad und Regen, Dresden 13 Grad Regen, Düsseldorf 6 Grad und Regen, in Erfurt 14 Grad stark bewölkt, in Hamburg 8 Grad und Regen, Hannover meldet 6 Grad und Regen, in Kiel 8 Grad etwas Regen möglich, Magdeburg 12 Grad etwas Regen möglich, in Mainz 14 Grad und Regen, München 14 Grad stark bewölkt, in Potsdam 12 Grad einsetzender Regen, Saarbrücken hat 13 Grad und Regen, Schwerin 10 Grad leichter Regen, Stuttgart 14 Grad stark bewölkt und auch in Wiesbaden regnet es bei 13 Grad. Na Kurt, was hast du am Wochenende gemacht? Nun komm, rück raus, sag die Wahrheit, kriegst du 10 Jahre weniger. Auf jeden Fall hast du nicht aufgegessen, sonst würde nie so ein Regenwetter zustande kommen. Also diesen Wetterfrosch, ich weiß nicht, was der da macht. Oder hat er sich mit Petrus eventuell verstritten? Erfahren wir morgen. Morgen ist er wieder für uns da mit neuen Temperaturen. Bis dahin erstmal Dankeschön und jetzt wie alles angekündigt.
1: Grau und nass ist es heute Morgen in vielen Ecken. Im Süden und Südosten hängen dicke Wolken und es kann auch ordentlich krachen mit Gewittern. Im Laufe des Tages zieht immer wieder Regen durch. An der Nordsee bleibt es erst noch trocken. Später kommen auch da Schauer und vereinzelt Gewitter dazu. Dazu werden es 8 bis 20 Grad. Morgen geht's mit Wolken und einzelnen Schauern weiter. Später lockert es auf bei maximal 16 Grad.

0: Schön raue Stimme hat er. Der Dandy Van Hals und Bohemian Like You. Schöne Nummer um 8 Uhr und naja, wir nehmen die zukunftsfreie Zeit 38. Sprich, 8 Minuten nach 8:30. Es ist gleich. Ein paar Sekündchen fehlen noch. Wir gehen nochmal in die frühen 60er Jahre. Ich überlege gerade, wann hat er das Ding gesungen? 62 oder so? Ich muss schmulen. Alles kam 61 sogar. Oha, nee, da war ich auch nicht mehr auf der Welt. Macht nichts, ist nicht so schlimm. Wir hören die Nummer im wunderschönen Stereo. Ja, das war damals nicht unbedingt üblich. Zu der Zeit gab es tatsächlich noch viele Monoaufnahmen. Wir hören jetzt die Nummer in Stereo. Ne? Sein berühmtester Titel, der ihn unsterblich gemacht hat. Die Rede ist von Gerd Wendland und Tanze mit mir in den Morgen. Die Nummer hat er sogar in Englisch aufgenommen. Hier mal die originale deutsche Variante. Bitteschön.
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Schön, oder? Ja, der ein oder andere Ältere unter euch wird ihn kennen. Und auch Leute, die den Titel, sagen wir mal, mit denen nicht aufgewachsen sind. Die wissen die trotzdem von Oma, Opa und dergleichen. Ne? Was gibt's jetzt Schönes? Ah ja, erstmal die Uhrzeit. 8 Uhr und gleich 42 Minuten, 3 Minuten trennen uns vor 9:15.

Miss Marple wäre heute 134 Jahre alt geworden. Natürlich biologisch nicht möglich, aber heute hatte sie tatsächlich Geburtstag. Und wie hieß sie? Dame Margaret Rutherford oder so, war eine britische Schauspielerin, die vor allem durch ihre Rolle als Amateurdetektivin Miss Marple, wie ich eben schon erwähnt hatte, bekannt wurde. Ne? Und vor allem die Geschichten aus der Agatha Christie-Geschichte, ne? Das wissen wir ja auch. Ne? Dann Baron Münchhausen. Ja? Hieronymus Karl Friedrich Freiherr von Münchhausen war ein deutscher Adliger, dem zahlreiche populäre Lügengeschichten aus seiner Militärzeit wie der Ritt auf einer Kanonenkugel und ein Flug zum Mond zugeschrieben wurde. Ja, heute jährt sich oder hätte sich sein Geburtstag zum 306. Mal gejährt. Außerdem eine musikalische Eckgröße, die wir durchaus kennen. Eric Burdon, Mitglied in der Formation The Animals und The House of Rising Sun, ist durchaus der bekannteste Song und den ziehen wir uns jetzt auch rein. The Animals mit Eric Burdon zusammen. Herzlichen Glückwunsch zum 85. Geburtstag, The House of Rising Sun.

0: Ein echter Klassiker, The Animals mit Eric Burdon, der heute seinen 85. Geburtstag feiert. The House of the Rising Sun. Gibt's auch in Deutsch und verschiedene andere haben das Ding natürlich nachgesungen. Hunderte von Künstlern. Schöne Nummer ist es ja auch. 8 Uhr und 48 Minuten, 3 Minuten nach dreiviertel neun. Jetzt gibt's eine Nummer, da sind Berliner und Brandenburger eher im Vorteil, weil sie die Stationen kennen. Was für Stationen? Na, die S-Bahn-Stationen der Berliner S-Bahn, ja. Wobei aber doch unterschiedliche Meinungen gibt, ob das S für diese Bahn, ja, also S-Bahn, für Schnellbahn oder für Stadtbahn steht. Ja, die Frage ist aber noch nicht ganz geklärt. Die werden wir auch nicht jetzt klären, aber was schön ist, hier werden fast alle Stationen, die heute noch da sind, besungen, und zwar von Lonnie, an eine Berlinerin. Eine Hommage an die Berliner S-Bahn.
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0: dann die Räusche ja mit drauf von der Berliner S-Bahn. Ja, ja. Als Bengel bin ich so auch viel gefahren, aber dann irgendwann dann doch nicht mehr. Nee. Im Bulettenland, da treibe ich mich selten rum. Aber eine Hommage an die Berliner S-Bahn ist durchaus, ja, mit Daumen hoch zu bezeichnen, denke ich mal. Lonnie und an eine Berlinerin, so heißt der Titel. 8:54, 6:09, das war's dann für heute. Den heutigen Montag, ich wünsche euch einen schönen Start in die neue Woche. Viel Spaß jetzt mit den anschließenden Sendungen auf eurem Lieblingssender. Wir hören uns morgen ab 6 Uhr wieder. Und wer nicht genug von mir bekommen kann, morgen früh ab 3 Uhr gibt es die Wiederholung. Jetzt hier von dieser Sendung bis ran an die heimliche Brandenburg-Hymne. Die letzte Strophe natürlich nur, also das ist so viel, ne? Jeden Tag der 3 Strophen. Hören wir noch Thomas Anders, ne? Can't give you anything but my love. Und das in Spanisch, kommt mir dann Spanisch vor. Ich mache wie immer den Fisch, schwimm davon, Diener nach links, Diener nach rechts. Tschüss, ihr Lieben, macht's Schmugge. Euer Gernot aus dem wunderschönen Märkisch-Oderland. Ja? Es gibt nichts Besseres. Keine Widerworte.
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und jetzt lebe ich meinen Traum. Es kommt hier Kai Norman mit Träumer. Ja, und danach habe ich dann noch ein Lied und dann mein Gute-Nacht-Lied.

0: dafür an euch.
1: Ja, wir haben die besten Hörer der Welt hier und damit verabschiede ich mich von euch allen hier. Von der Maus, von Schnecke, von Funky, von Erna.
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1: Ja, und von allen, die sonst so hier im HG zugehört haben.
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1: Ja, meine Schlagercharts morgen oder nachher fallen leider aus, weil wir ein Dart-Ligaspiel haben. Aber dafür sind die Schlagercharts am Samstag von 20 bis 22 Uhr und von 22 Uhr bis oben Ende am Samstag gibt es dann Nightlife, also querbeet.
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1: Ja, und vielleicht ja mal spontan irgendwann.
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1: Jetzt geht es weiter mit Bea Larsson. Männer sind irgendwie komisch.

Jetzt geht es hier weiter mit dem Masterboy mit Land of Dreaming. Ich begrüße natürlich auch alle neu zugeschalteten Hörer hier zu meiner Sendung. Am Mic ist eure Anne.

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1: Here we go.
2: Here I go. Moin, da draußen, hier bei Toddys Morgenshow. Morgen, Jörg.
3: Moin, moin. Ich bin auch dabei.
2: Ja, so früh, das kann man sich gar nicht wünschen, so früh.
3: Ja, aus dem Bett gefallen.
2: Ja, dann halte ich doch am Bett fest, Mensch, dann fällst du auch nicht raus.
3: Du hast keine Griffe
2: dran. Oh, noch kein, wie nennt sich das? Noch kein.
3: Nee, ich habe noch Glück, ich

0: langsam doch zu teuer.
1: Du weißt Bescheid. Ja, ja, die erhöhen und erhöhen. Übrigens, wer das Wetter gut findet, es soll wohl heute hier in Kiel noch regnen, bei 10 Grad. Ich lasse mich da gerne überraschen. Aber nun erstmal nicht so viel sabbeln, denn die Sendung heißt ja Musik. Viel Spaß.

0: Und jetzt hier ein Lieblingslied von dem Jörg.
1: Du mich auch.
0: Na?
1: Cliff Richard, 10 minutes, your way gone.
0: Yes.

0: Baumann und Klausen.
1: Ja, Amstrad Klausen?
2: Morgens, Alfred.
1: Na, morgens.
2: Wie geht's dir?
1: Ach, prima. Ich habe am Wochenende so richtig die Natur genossen mit Ella und der Familie.
2: Wo warst du?
1: Zu Hause.
2: Wie zu Hause?
1: Na, im Garten. Schön auf der Terrasse gesessen, Skat gespielt mit meinen Söhnen. Einfach mal die Füße hoch und ausgespannt. War mal dringend nötig nach der Woche, du.
2: Puh, schon, aber Skat gespielt? Und was hat Ella gemacht?
1: Ach, gelangweilt hat sie sich nicht. Die hat den Garten umgegraben, Unkraut gejätet, den Rasen gemäht und die Bäume beschnitten. War ja auch dringend nötig jetzt vorm Winter. Na, und unser Garten ist ja auch nicht gerade der kleinste, ne?
2: Alfred, und du hast zugesehen und Skat gespielt?
1: Sicher, mein Großvater hat immer gesagt, viele Köche verderben den Brei. Und schließlich hilft Ella mir auch nicht hier im Amt.
2: Dafür bekommt sie auch kein Geld.
1: Kein Geld. 650 Mark muss ich jeden Monat für den Haushalt abdrücken von meinem Bitterverdienten. Und glaubt man nicht, Ella kauft nur vom Feinsten. Da kommt manchmal 2 Tage alte Wurst auf den Tisch. Möchte mal wissen, was sie mit dem Restgeld macht.
2: Du hast recht, Alfred. Wahrscheinlich werden wir hinterm Rücken betrogen. Während wir alles aus uns rausholen, sind unsere Frauen sicher auf Einkaufsbummen und werfen mit dem Geld nur so um sich.
1: Verkehrte Welt. Aber steht ja auch heute gerade wieder in der Zeitung, nicht? Politiker beklagen unsolide Haushaltsplanung. Wenn deren Frauen schon nicht zurechtkommen mit dem Haushaltsgeld, wie soll es dann erst der kleine Mann von der Straße können?
2: Alfred. Aber wir dürfen uns jetzt nicht beklagen. Solange das Geld noch für Käffchen reicht, ist doch eigentlich alles in Ordnung.
1: Ja, da bringst du mich überhaupt auf eine Idee. Zufällig läuft bei mir eins frisch durch. Kommst du rüber?
2: Klar, bis gleich.
1: Bico!
3: Ja. Ah ja, und so, jetzt seid ihr alle wach und jetzt gibt's einen Wunschtitel von Andreas. Moin, und wie gesagt, lass es dir da gerne schmecken. Den Kapo nehmen wir auch gerne zurück, dann kriegst du eben Kaffee, wo der Löffel drin steht. So, Herbert Grönemeyer mit Männer.

0: Ja, lieber Andreas, hättest du nicht gedacht, ne? Nee, ich auch nicht, du. Aber wir machen jetzt mal weiter. Unsere Sendung soll ja auch ein bisschen politisch sein, was man
1: Boah.
0: gerade hier bei Facebook alles so liest. Das ist
1: Ja,
0: ja
1: ich möchte
0: fürchterbar.
1: meine
0: Ja.
1: Lappen, ey.
0: Ja, und wie heißt der Song? Der passt immer.
1: Die Ghetto im Wahlkampf vor mir.
0: Genau. Miau.
2: Liebe Mitbürgerinnen und Mitbürger, ich möchte Ihnen etwas für dieses Land sehr Entscheidendes mitteilen. Liebes Volk, doof ist bei Neuwahlen alt auszusehen. Aber ich kriege das trotzdem hin.

0: fertig und jetzt raus!
1: Bye-bye, mein schönes Mädchen, gute Reise.
0: Tschüss, der Amtsvorgänger.
1: Du in meinem Amt, ich lach mich schlapp.

0: Zum Tanzen. Als Vorbereitung auf September. Da ist nämlich auch Damenwahl.
1: Irgendwie siehst du aus wie mein Lieblings-Ossi.
0: Oh, wer mag das denn sein?
1: Na, Ossi Osborn.
0: Ist das hier der Kanzleramtsschlüssel?
2: Wieso?
0: 3, 2, 1, Mainz.
1: Ey!
3: Ja,
4: immer die Scheiß-Tossen.
3: Ja, und was? Das kam nicht von mir. Ich habe noch keinen Stimmbruch. Ja, Mensch, moin auch im Chat hier bei Radio Clan. Moin. Genau, lieber Funky. Ja, was wollte ich sagen? Ja, wäre doch mal eine Idee, wirklich den Gerd Schröder mal vielleicht daran zu lassen, dass es vielleicht wirklich mit dem Frieden mal klappen würde. Ich würde mich freuen. Aber ja, die Regierung will ja nicht.
4: Es gab nur einen Vernünftigen auf der Welt, der mal vernünftig regiert hat. Nee, was du völlig in Armee. Der Obama, der hat
3: den
4: ganzen Scheiß
3: ich rede ja von Deutschland.
4: Laden aufgeräumt. Und so einen wie Obama bräuchten wir in Deutsch.
3: Ja, oder Helmut Schmidt zurück. Buddelt ihn mal aus.
4: Ja, wenn das mal so ging.
3: Aber die Prinzen meinen, ja, es ist eh nur alles geklaut. Also von daher...
4: Ja, bei Trump stimmt das sogar.
3: Ja, war nicht nur da, ne? So, ab dafür mit. Die Prinzen, alles ist nur geklaut. Bitteschön.

0: erlaubt.
1: So, jetzt kommt was Deutsches. Ne? Man muss ja auch mal ein bisschen Deutsch können. Ne? Andreas Martin, so lieb ich dich. Ah ja.

0: So, meine Lieben, jetzt, da ist alles gut, Andreas. Ja, ab und zu passiert das schon mal. So, jetzt kommt der, es gibt ja immer einer, der sagt, ich kenne da einen Fritz in Berlin, ja. Und das sind Gesetze, zum Beispiel Murphys Gesetz mit Roger Cicero. Hat auch so eine komischen, merkwürdigen Seiten.
1: Stehst du gut mit dem Chef? Ja, dann wechselt der Chef. Das ist Murphys Gesetz.

0: So will es Murphys Gesetz.
1: So.
0: Ja, eben, da waren einige Zeilen nicht sauber. Ja, vielleicht soll ich noch eine rauchen, dann geht das weg. So, was hast du denn jetzt? Den Titel und den Interpret?
1: Fit und fertig. Verdammt, ich schieb dich.
0: Ja, das, ja, der eine schiebt den anderen da, glaube ich auch. etwas weiter oben, 460 Kilometer von hier ungefähr. Und dann kommt der Bernd, der Klüver, mit dir könnte gehen. Ah ja, das lässt ja tief, tief blicken.
1: Lol.
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0: So, jetzt hattet ihr eben gerade gehört, Culture Club mit War, The War Song, Black Box Right on Time und Bronski Beat mit Why. Nee, das kommt jetzt. Ne? Ja, genau. Und danach hast du einen Song anzusagen?
1: Ja, stimmt.
0: Na, und der da wäre?
1: Bruce Freiman, The Jungle Book, Groove, ja.
0: Genau, das Dschungelbuch soll auch noch kommen.

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1: Ja, was soll das Schönes nur heißen? Tja, eine Stunde ist schon wieder rum. Man soll das kaum für möglich halten.
2: Ja, geht schnell.
1: Das geht wirklich schnell. Aber dafür kommt gleich wieder was mit Alkohol. Und bis gleich dann in der zweiten Stunde.

0: Ja, und alle noch da draußen reinlauschen, sei es bei Radio Clan, Radio Tirol, Hannis Musik World, Radio White Dragon, Peters Music Diener, Music World Gießen. Wir haben uns doch alle lieb, oder? Ja, und vor allen Dingen die lieben Zuhörer da draußen, die kein Radio betreiben, sondern einfach mal reinlauschen, denen sei auch herzlich willkommen nochmal gesagt. So, rein in den Alkohol.
1: Baumann und Klausen.
2: Ja, abends hat Klausen.
3: Morgens Alfred, was ist denn mit dir los?
2: Psst, leise. Ich bin gerade einem neuen Fall von fahrlässiger Täuschung meiner Person auf der Spur.
3: Was ist los? Du hast wohl zu viel Derek geguckt, Alfred. Du und kommissarische Fähigkeiten, dass ich nicht lache.
2: Mach dich nur über einen alten Freund und Kollegen lustig. Dann werde ich dir eben nicht erzählen, was ich heute Morgen erlebt habe.
3: Nun schmoll nicht, schieß los.
2: Als ich eben gekommen bin, da habe ich mal die Stufen mitgezählt, die ich bis zum Büro brauche. Und es waren genau 47.
3: Na, was ist daran nun so trügerisch?
2: Hans Werner, um ganz sicher zu gehen, bin ich den gleichen Weg nochmal zurück. Wie gut, dass ich das gemacht habe.
3: Also nimm's mir nicht übel, aber nun verstehe ich überhaupt nichts mehr.
2: Na, auf dem Rückweg musste ich plötzlich feststellen, dass es, ich mag es kaum sagen, 48 Stufen sind, Hans Werner.
3: Das gibt's doch nicht, Alfred.
2: Doch.
3: Bist du dir da ganz, ganz sicher?
2: Ganz sicher. Eine Stunde lang bin ich rauf und runter und jedes Mal der gleiche Schock. Oben waren 47, unten 48 Stufen. Ich bin total verzweifelt. Auch der Hausmeister konnte mir nicht weiterhelfen. Der meinte, er hätte sogar schon mal 49 gezählt.
3: Da war er sicher wieder betrunken.
2: Ja, sicher.
3: Aber, sag mal, kann es nicht sein, dass du unten den Boden mitgezählt hast und oben nicht?
2: Ach, Hans-Werner, ich weiß gar nichts mehr. Ich bin total von der Rolle. Kannst du mir nicht helfen?
3: Ich schlag dann vorerst mal ein Käffchen bei mir.
2: Prima Idee. Und da arbeiten wir dann gemeinsam den Antrag zum Umbau des gesamten Treppenhauses aus.
3: Ja.
2: Das ist ja kein Zustand auf Dauer, wenn man durch solche Irritationen von der Arbeit abgehalten wird.
3: Komm rüber, du Schlitzohr.
2: Bingo!
4: So.
5: Ja. Und nun haben wir unseren Altkanzler, der uns die Steuer erklärt.
0: Ja,
5: Joe.
0: Einmal im Jahr die Steuererklärung, genau. Damit der Vaterstaat noch mehr bisschen kriegt. Und Mike Krüger, alle sprechen nämlich davon. Jawohl, ja. Von was auch immer.
6: Sehr wohl, mal

Steuern sparen ist ganz einfach. Ich zum Beispiel habe einen Chauffeur. Da kann ich mir das Steuern sparen. Na ja, ja, jo. Im Übrigen, kennt ihr den Unterschied zwischen mir und einem Hummer?

0: große Krötenwanderung. Die Kröten wandern von eurer in meine Tasche. Und wie wär's denn, wenn zum Beispiel mal die Arbeitslosen was abdrücken? Gibt doch so viele von denen.
1: Achtung, Achtung, aus Anlass, aus ganz bestimmten Anlass kommt hier jetzt ein Titel danach. Warum hast du das getan? Die Prinzen.

0: So, ihr Lieben, da sind wir wieder. Jawohl, ja. Nach guten, knappen Minuten. Jetzt haben wir Jason Hex mit It's Gonna Be To Touch. Oder Touch, ja. Und was hast du?
1: Claudia Christina mit Komm, sei doch wie früher.
0: Ha! Das wär's.

0: So, ihr Lieben, dann haben wir jetzt gleich schon 20 nach 11. Ja, noch eine gute, ja, es lang noch für 5 Titel so ungefähr. Cliff Richard, We Don't Talk Anymore. Und was hast du?
1: Dominic mit Hiya. Hey, Moment, here I am. Genau, jetzt habe ich's.
0: Da war der Knoten.

0: Wow. Tja, mein lieber Jörg, wen hast du denn als nächstes?
1: Ja, den Frank Sinatra mit New York, New York.
0: Boah, wer da jetzt hin muss...
1: Die Version von den Gremlins, die mag ich viel lieber als die Originale.
0: Ja, das kann man gut sagen. Ich kenne die nur nicht. Und danach kommen wir zu Corey Hart mit Sunglasses at Night.

0: Naja, ich fand den Klang, das Klangbild nicht schlecht, was also
1: Nee,
0: ihr davon.
1: bei Frankie, da muss noch bearbeitet
0: Na
1: werden.
0: gut. Jetzt haben wir Howard Carpendale mit Goodbye. Ja, ist ein schöner alter, schöner, ruhiger Klassiker. Und Alme, ach so.
1: El Mattino mit Spanish Eyes.
0: Genau.

0: Wir kommen zur Werbung. 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
1: 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Das Lied heißt Trunkenbold. 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

0: So, oh, dann wollen wir machen. Willst du dann den hier oben machen?
1: Oh, Sekunde. Mach du mal.
0: Gary and the Pacemakers. I like it. Und der darunter?
1: Der Wille Jürgen, Bleifuß bis Barcelona. Ja, könnte ich auch gut haben.
0: Oh, das glaube ich. Möchte ich nicht wissen, wie deine
1: Am
0: Füße aussehen.
1: B-Manta voll aufgerüstet mit einer 250er Maschine.
0: Ah, ja.
1: Ja, hat man eine Manta für gesehen, wie das geht.
0: Und der Spritverbrauch ist auch ganz ordentlich, ne?
1: Oh, einen größeren Tank einbauen, dann passt das.
0: Ah, ja.

0: Ja, meine Lieben, damit haben wir es auch schon wieder geschafft. Den letzten Titel können wir nicht ganz ausspielen. Bleifuß in Barcelona. Ach, war nichts, ne? Nee, vom Klangbild. Cliff Richard, Lucky Lips, und damit verabscheuen wir uns beide, ne,
1: Jörg? Ich ja, aber hallo.
0: Aber sicher. Also bis zum nächsten Mal, morgen von 12 bis 14 Uhr. Wer hat Lust? Vielleicht auch von 10 bis 12? Mal schauen. Keine Ahnung. Aber eigentlich morgen von 12 bis 14 Uhr. Also, bis dahin, ganz lieb, euer Toddy. Tschüss. Tschüss, Lange.
1: Und der Lange, ja.

Ja, ich grüße natürlich recht herzlich mit einem heute alle zugeschalteten Radiostationen und natürlich alle Hörerinnen und Hörer. Ja, ich bedanke mich bei meinen Vorgängerinnen und Vorgängern, die mir jetzt das Radio hier frei gemacht haben. Dankeschön an euch und einen schönen Mutti-Feierabend. Ja, und loslegen gleich mal hier mit Hot Country Nights und Maus Knuckle Shuffle.

0: ein Heute geht natürlich an alle neu zugeschalteten Hörer. Hier ist Country Time mit euren Scorpi und weiter machen wir mit Johanna von Kotzian. Keinen Pfennig.
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Ja, ich grüße natürlich mit einem Howdy allen neu zu gestaltenden Hörer hier in den jeweiligen Radios und wünsche euch viel Spaß bei meiner Country Time. Ja, Jim Lauderdale mit It's Blowing My Mind.

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1: ja, natürlich haben wir auch ein bisschen was Deutsches dabei. Und zwar hier Bernd Klüver, besser ich als der Kerl von nebenan.

Jim Lauderdale war das mit While You're Hopping. Weiter geht's natürlich mit einem ganz bekannten Sänger aus der Country-Szene, und zwar Johnny Cash, Cats.

Tja, leider war er schon verstorben. Seine Tochter ist übrigens auch noch countrymäßig unterwegs. Mal schauen, ob ich da auch noch ein Lied reinbekomme. Ja, weiter geht's hier mit Dom Tal und Three Walls.

0: Ja, das ist natürlich ein Musikwunsch. Und zwar war dir gewünscht, Brackstop, ich möchte gern Dave Dudley hören. Ja, Dave Dudley, ich glaube, den habe ich auch in meiner Liste drin. Schauen wir mal, vielleicht kriegen wir den auch noch rein.
1: Es ist schon
0: ja, dann wären natürlich alle Hörer herzlich gegrüßt, die hier bei der Country-Musik mitlaufen.

Tja, weiter geht's hier mit einer Hommage an John Wayne, dem Schauspieler, der viel Westernfilme gemacht hat. Und zwar hier von Johnny Hill. Hallo, John Wayne.

0: Tja, Gunter Gabriel, der leider auch schon verstorben ist, meint, du da, ich will nicht so sein wie der da, ein ganz hohes Tier. Ja, ich würde mal sagen, Bundeskanzler werden kann eigentlich jeder. Man muss nur blöd genug dazu sein.
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1: Ja, natürlich wieder was Deutsches und war natürlich auch gleich ein Musikwunsch gewesen. Deswegen habe ich den hier auch in meiner Playlist drin. Und zwar war die gewünscht Andreas Ellmann mit Lucia.
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1: Das ist natürlich hier Cody Johnson mit Texas.

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0: Tja, es ist halt so, was Jens Dahmann hier meint, auch Cowboys werden älter. Ja, da hält die Zeit auch nicht.
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1: Was ist hier los? Johnny Hill, leise rieselt der Schnee. Nee, stopp. Das machen wir mal nicht. Da ist noch lange Zeit. Wir wollen erst mal den Sommer haben. Und dann machen wir natürlich weiter mit.

0: heute und danken euch fürs Zuhören. Mit Torfrock bitte auch nicht so ernst nehmen, Trunkenbold, verabschieden wir die Sendung. Passt vielleicht auch zum Mai, dass man vielleicht...
1: Genau, erst Mai und Maibock Bier, das ist ja auch normal.
0: Ein schönes Wochenende wünsche ich allen Hörern und...
1: Ich schließe mich dem Peter Lill an und...
0: bis nächste Woche.
1: Bis nächste Woche, so sieht das nämlich aus mit Peter und mir am Freitag wieder und am Montag. Und schauen wir mal weiter, wie das dann alles läuft. So, wir müssen bis sonst nächsten Mal. Tschüss.
0: Tschüss.
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Ja, das war Marc Lorenz für euch mit Das Lied. Es geht weiter mit Chris Dörck, Algere Petition.

Oh, König, war das für euch. Bist mein Dicker. Naja, kann man so oder so sehen. Weiter geht's mit Lorenz Büffel. Hier kommt der Büffelmann. Der ist bestimmt auch ein bisschen dicker. Danach Maite Kelly mit Ein Kuss in Paris. Und McEagle mit Rumbombe, Rumcarola.

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1: Mehr als 14 Millionen Frauen in Deutschland sind von Rückenschmerzen betroffen. Das liegt an einem Zusammenspiel von mehreren Faktoren aus Biologie, Alltag und Medizin. So beeinflussen etwa das breitere Becken und die stärkere Krümmung der Lendenwirbelsäule die Statik. Gleichzeitig ist die stabilisierende Rumpfmuskulatur im Durchschnitt weniger ausgeprägt. Auch hormonelle Schwankungen wirken sich aus. Östrogen beeinflusst Muskulatur, Bindegewebe und Schmerzempfinden. Sinkt der Spiegel in den Wechseljahren dauerhaft, kann der Rücken empfindlicher auf Belastungen reagieren. Hinzu kommen körperliche und mentale Mehrbelastungen durch Familienarbeit, die immer noch vorwiegend Frauen betreffen. Langes Sitzen im Büro, am Schreibtisch, einseitiges Heben und Tragen von Kindern und Einkäufen sowie gebückte Arbeiten im heimischen Umfeld fordern den Rücken. Geschlechtersensible Medizin bedeutet vor allem, dass Standardtipps nicht immer ausreichen. Entscheidend ist, den Rücken gezielt zu stärken und den Alltag bewusst zu gestalten. Frauen haben im Durchschnitt weniger Muskelmasse im Oberkörper, sagt man. Deshalb spielt die Kräftigung eine besonders wichtige Rolle. Besonders effektiv sind Übungen für die tiefe Rumpf- und Beckenmuskulatur, insbesondere nach der Geburt, da sie den unteren Rücken entlasten und Beschwerden vorbeugen können. Die Aktion Gesunder Rücken e.V. rät, im Alltag für Ausgleich zu sorgen, statt Belastungen zu vermeiden. Kinder und Einkaufstaschen auch einmal auf der anderen Seite tragen, Bewegungspausen einplanen und das Umfeld ergonomischer gestalten. Alternative Medizin wie Osteopathie kann helfen, Spannungen im Körper zu lösen. Yoga fördert Kraft, Beweglichkeit und Körperwahrnehmung, während Meditation und Atemübungen dabei unterstützen können, Stress zu reduzieren. Ein Faktor, der Rückenschmerzen oft verstärkt. Gut tut dem Frauenrücken, den Beckenboden zu trainieren. Gezielte Übungen stabilisieren den unteren Rücken, besonders nach der Geburt oder in den Wechseljahren. Auch Krafttraining mit höherem Widerstand stärkt die Muskulatur und hilft, den Rücken im Alltag besser zu entlasten. Einfache und wirksame Übungen zur Stärkung und Entlastung des Rückens gibt es auf der Webseite der Aktion Gesunder Rücken e.V. Dort finden sich auch rückenfreundliche Lösungen für verschiedene Lebensbereiche.
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Ja, das war die Mountain Crew mit geile Leute. Es geht weiter mit Olaf der Flipper, Weltklasse. Danach Olli P. und DJ Aaron, Flugzeuge im Bauch. Jo, mach mal wieder ein Dreier draus. Drei aktuelle Neuvorstellungen am Stück und zugleich drei Interpreten. Stefan Stürmer, Mary und DJ Marillo mit Malle, ich will ein Kind von dir. Naja, wenn sich die drei zusammentun, kann das schon passieren, ne?

Ja, jetzt App updaten, wer sie noch nicht hat. Ich habe letzte Woche wieder ein Update rausgegeben von unserer App. Jetzt spielt der Player oben in der Taskleiste. Das heißt, bei den Handys, die dem Ding bisher immer den Saft geklaut haben, wenn der Player eine Weile im Hintergrund lief, um Akku oder Traffic zu sparen, gibt ja so tolle Software auf modernen Handys. Die haben jetzt kein Problem mehr. Jetzt läuft der Player weiter und weiter und weiter und weiter und weiter und weiter und weiter und weiter. Auch wenn ihr das Handy irgendwo in der Ecke liegen habt. Aber noch besser, wie das Handy in der Ecke liegen lassen, ist natürlich mit dem Handy in unseren Chat reinzukommen. Ne? Noch besser. Unterhaltet euch mit uns und wir machen weiter auch gleich mit Musik hier. Stefan vom Bierkeller, Promille-Prinzessin. Danach Stephen Lloyd mit Hey Hey Sophia. Ob die Sophia die Promille-Prinzessin ist, wer weiß. Und Alessia Spring mit Ocean Eyes. Die Augen des Ozeans. Ja, da schwimmt jetzt irgendwo der Wal rum, ne? Was denkt ihr? Geht das gut? Kommt er im Meer an? Und vor allem, hat er nach so einer langen, qualvollen Zeit dort noch eine Überlebenschance? Kriegt keiner mehr mit, ne?

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1: Rund 260.000 Flugreisende haben im vergangenen Jahr mit Hilfe von sogenannten Fluggasthelfern eine Entschädigung wegen eines verspäteten oder ausgefallenen Fluges durchgesetzt. Das geht aus einer aktuellen Auswertung von Finanztipp unter den 17 größten deutschen Fluggasthelfern hervor. Der unabhängige Geldratgeber hält 7 dieser Portale für empfehlenswert. Angesichts aktueller Störungen im Flugverkehr, unter anderem durch Streiks und die angespannte Lage im Nahen Osten, dürfte die Nachfrage nach solchen Diensten hoch bleiben. Allein in der Woche vor Ostern zählten die deutschen Flughäfen nach Angaben des Flughafenverbands ADV etwa 3,8 Millionen Passagiere. Verspätet sich der Flieger oder wird der Flug gestrichen, kann Reisenden eine Entschädigung zwischen 250 und 600 Euro zustehen, außer es führen außergewöhnliche Umstände zu den Beeinträchtigungen, sagt Dr. Britta Schön, Rechtsexpertin bei Finanztipp. Zu außergewöhnlichen Umständen zählen etwa sicherheitsbedingte Flugausfälle wegen des Irankriegs oder ein Kerosinmangel am Flughafen. Eine Entschädigung gibt es nach der Rechtsprechung des Europäischen Gerichtshofs hingegen bei Ausfällen und Verspätungen, weil zum Beispiel die Piloten oder Mitarbeiter der Airline streiken. Abhängig von Distanz und Verspätungsdauer kann Fluggästen bei letzterem eine Ausgleichszahlung zustehen. Verbraucher können sich selbst an die Airline wenden. Lehnt diese ab oder meldet sich nicht, können sich Reisende nach 2 Monaten kostenlos an die Schlichtungsstelle Reise und Verkehr wenden, so Dr. Britta Schön. Die generelle Schlichtungsquote bei Fernbus, Bahn und Flug lag bei 88%. In 12% der Beschwerden kam keine Einigung zustande. Kommt keine Einigung zustande, können Fluggäste nur selbst klagen oder einen Fluggasthelfer einschalten. Wer selbst vor Gericht ziehen will, kann seit neuestem Online-Klage beim zuständigen Amtsgericht einreichen. Die Hürde für eine eigene Klage bleibt weiter hoch, besonders wenn die Airline die Zahlung schon außergerichtlich abgelehnt hat, sagt Schön. Alternativ können Verbraucher spezialisierte Fluggasthelfer einschalten. Diese übernehmen die Durchsetzung der Ansprüche, entweder gegen Erfolgsbeteiligung oder durch den direkten Ankauf der Forderung. Bei Sofortentschädigern ist das Geld meistens innerhalb von 2 Bankarbeitstagen auf dem Konto. Dafür behalten die Anbieter rund 30% ein.
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Börder, war das für euch mit? Wir trinken Eierlikör, ja, den Prost. Aber heute geht's mit Kerstin Kolin. Es ist Sommer, ja, das Wetter war auch in den letzten Tagen sehr sommerlich. Wir hatten heute hier Dorfflohmarkt. Ich war mit meinem Junior auch im Hof gestanden, hab ein bisschen verkauft. Und ich sag euch, das wurde ganz schön warm. Also so langsam, aber sicher kommt der Sommer doch raus. Ja, was jetzt bei uns rauskommt, ist Musik. Danach nämlich Maria Rica mit Buenas Noches, Senor. Und machen wir wieder ein Dreier draus. Drei aktuelle Neuvorstellungen am Stück. Markus Novak, einmal Hölle und

0: Warum du?
1: Martin Jön war das für euch mit Warum du? Ja, weil ich diese Sendung üblicherweise moderiere. Ja, und aus diesem Grund sage ich euch jetzt auch die nächsten drei Neuvorstellungen an. Nick mit Wenn andere nachts schlafen. Ja, ich hoffe, ihr schlaft noch nicht, sondern hört mir noch bis zum Ende zu. Danach geht's nämlich weiter mit René Ulbricht, Josephine und Steffen Jürgens. 20 Jahre später. Ja, 20 Jahre später haben wir auch bald. Zum ersten Mal sind wir nämlich schon 2007 für euch on air gegangen hier. Ja, und wir funken immer noch für euch quer durchs Web weltweit. Und wenn ihr noch mitmachen wollt, dann bewerbt euch als Moderator.

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1: Im Studio sind Gröling. Schönen guten Abend. Bundeskanzler Merz hat von der SPD mehr Entgegenkommen bei der gemeinsamen Regierungsarbeit gefordert. In der ARD-Sendung Karin Mioska wies er darauf hin, dass innerhalb der Union der Unmut wachse. Es sei noch nicht genug gelungen, Dinge hinzubekommen, die die Handschrift der Union tragen. Weiter sagte Merz.
2: Ich erwarte von der SPD die gleiche Kompromissbereitschaft, wie wir sie zeigen. Wir zeigen sie. Ich bin bis jetzt sehr geduldig gewesen, auch im Umgang mit der SPD. Die SPD muss allerdings auch wissen, Kompromisse sind keine Einbahnstraße. Die müssen wir beide machen.
1: Der Forderung, der SPD höhere Einkommen stärker zu belasten, erteilte Merz eine Absage. Die neuen US-Zölle auf Autos aus der Europäischen Union könnten Deutschland hart treffen. IFO-Präsident Fuest warnte in der Bild am Sonntag, wenn die Europäische Union mit Gegenzöllen reagiert, könnte das einen Handelskrieg auslösen. Die Folge, Deutschland droht noch in diesem Jahr eine Rezession, so Fuest. Für den Abzug von US-Soldaten aus Deutschland bekommt US-Präsident Trump auch Kritik aus den eigenen Reihen. Führende Republikaner im Kongress warnen vor einem falschen Signal an Russland. Trump will jetzt weit mehr als 5000 Soldaten aus Deutschland abziehen. Zuvor hatte Kanzler Merz den Irankrieg kritisiert und das hat Trump ganz und gar nicht geschmeckt. Der Politikwissenschaftler Clemens Fischer sagte bei NTV.
3: Trump ist gewillt, dass er sich einerseits an Friedrich Merz abarbeitet und revanchiert für dessen Aussagen und zum Zweiten, dass er eigentlich das macht, was er im ganzen Wahlkampf versprochen hatte, der Fokus weg. Stupid.

0: In der Formel 1 hat Mercedes-Pilot Andrea Kimi Antonelli den großen Preis von Miami gewonnen. Der WM-Führende fuhr vor den McLaren-Piloten Lando Norris und Oscar Piastri über die Ziellinie.
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2: Wolkig bis stark bewölkt geht's durch den späten Abend und die Nacht. Dazu ziehen gebietsweise noch Regen und einzelne Gewitter durch. Insgesamt lässt das aber nach und klingt nach und nach ab. Die Tiefstwerte liegen dabei zwischen 14 und 7 Grad. Morgen gibt's dann wieder viele Wolken, verbreitet Schauer und Gewitter und maximal werden es bis 29 Grad.

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Ist es ein eigenartiges Gefühl? So weich und warm und voller Energie. Die Großstadtschläge pulsieren durch deinen Körper und lassen dich spüren. Es ist Wochenende. Und da draußen warten auf dich die frisch gewinnerten Tanzflächen dieser Welt. Du bist du selbst. Du bist so schön und gestylt und übergibst dich der Führung deiner Großstadtschläge. Es ist deine Nacht. Also nimm sie dir und werde eins mit den Lichtern deiner Stadt. Die Großstadtschläge.

19 Uhr, wie jeden Freitag, 19 bis 20 Uhr, euer Mixeré hier live auf allen Streams. Heute hier Oldie-Sendung für euch. Ich wünsche euch die nächste Stunde hier viel Spaß. Bedanke mich bei meinem Vorgänger. Feine Sendung hast du gemacht. Wir starten hier mit Gloria Estefan and the Miami Sound Machine. Rock the Beat.

Ja, euer Mixery on air, all the time, 19 bis 20 Uhr, Freitagabend. Grüße gehen raus an alle Hörer, an alle angeschlossenen Streams. Hier ist Mike Oldfield.

Ja, Freunde, 19 Uhr und 31 Minuten, halbe Sendung vorbei. Hier ist Wang Chung Dance Hall Days. Viel Spaß!

Feuermix reden noch on air bis um 20 Uhr. 12 Minuten circa für euch noch hier und das ist Pato oder Petio mit Black and White.

Jo, dieser neue kommt jetzt öfters. Schönen guten Abend, hier ist der Ulrich für euch. Aus Schwelm, NRW. Herzlich willkommen, schönen Abend euch gewünscht. Zu meiner ersten Sendung hier.

2 Pack California Love jetzt als nächstes für euch.

0: 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Sie decken 90% aller Musikverkäufe ab und sind das zentrale Erfolgsbarometer für Industrie, Medien und Musikfans. 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Dazu zählen der stationäre Handel, E-Commerce-Anbieter, Downloadportale und Streaming-Plattformen.
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2: Ja, einen wunderschönen guten Abend und herzlich willkommen beim Chartbreaker, euer Show für die stärksten Songs aus den offiziellen deutschen Charts. 2 Stunden lang schauen wir gemeinsam auf die Top 30, auf Neueinsteiger, Überraschungen, Abstürze und die Songs, die Deutschland gerade wirklich hört. Ich bin Sascha Mario Kastner und heute heißt es wieder laut aufdrehen, zurücklehnen und mitfiebern. Denn jetzt kommt der Sound der Woche. Der Chartbreaker montags von 22 bis 0 Uhr. Ja, ich freue mich, dass ihr eingeschaltet habt. Und ich würde sagen, wir legen gleich direkt mal richtig los. Raus diese Woche Zartmann mit Tau mich auf, Millennium Kid und GBS mit Vielleicht, Vielleicht und Disco Lions mit Tina Ashi, No Broke Boys. Also ihr seht, es gab einige Überraschungen diese Woche. Ja, die Charts sind übrigens vom 8.5.2026. Auf Platz 30 ein mega, ja, Interpret, sage ich jetzt einfach mal ganz salopp, Harry Styles mit American Girls. Letzte Woche auf Platz 36, also um 6 Plätze verbessert. 9 Wochen dabei, beste Platzierung bisher. Platz Nummer 6 auf Platz 29. Letzte Woche auf Platz 23, um 6 Plätze verschlechtert. Sean Paul featuring Keisha Cole mit When You Gonna Give It Up To Me. 26 Wochen dabei, beste Platzierung bisher, Platz 21. Ja, da rasen wir doch direkt mal rein und hören es uns an. Viel Vergnügen bei eurem Chartbreaker Montag.

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1: So, jetzt erstmal ein herzliches Dankeschön an alle Moderatoren, die bei den Lieblingsradios an mich abgegeben haben, pünktlich und natürlich prompt. Vielen, vielen Dank dafür. Ja, apropos, liebe Grüße auch an mein Moderatorenteam des Bergfestes. Liebe Grüße an die Sabine, liebe Grüße an den lieben Klaus, liebe Grüße an den Heiko und natürlich an den Andreas. Liebe Grüße auch an die liebe Franzi, an die Gitte, an den lieben Jürgen, an den Jack, liebe Grüße an den Kai, liebe Grüße an die Jenny und Jessica, liebe Grüße an alle, die jetzt da mal so zugehört haben oder zuhören. Ich würde sagen, wir machen nachher vielleicht dann noch eine zweite Grußrunde, aber ich finde, jetzt müssen wir ein bisschen Gas geben, weil sonst warten wir wieder ein bisschen in den Hintergrund rutschen, so wie letzte Woche auf Platz 28, letzte Woche bereits auf 28, Taylor Swift mit Opalite. 30 Wochen in den Charts und Platz 1 bisher die beste Platzierung. Auf Platz 27, letzte Woche auf Platz 21, also um 6 Plätze verschlechtert, Amo, Amen, Amo mit Kepasa. 6 Wochen dabei, beste Platzierung bisher, Platz 8. Ja, auf diesen Song freue ich mich immer, ihn vorzustellen, wobei ich sagen muss, ich denke, dass die Kepasa vielleicht sogar nochmal ein bisschen nach vorne rutschen könnte, weil dieser Song eigentlich schon eher so ein bisschen, ja, den Sommerfeeling, den Sommervibe vermittelt. Genau, jetzt geht's weiter mit Taylor Swift. Ja, Taylor Swift, damit, das möchte ich euch auch nicht unterschlagen, hat ja damals bei der Albumveröffentlichung in den Albumcharts gleich Platz 1 sich, sag ich mal, unter den Nagel gerissen, genauso wie in den Singlecharts 8 Songs des Albums direkt mit eingestiegen sind, darunter auch gleich eben ein Song auf Platz 1 und in den Top 10 waren genau 4 Songs damals. Also wirklich sehr, sehr erfolgreich mit diesem Album.

Ja, Lieben, ich habe ja versprochen, es gibt noch eine zweite Grußrunde. Natürlich an den Stefan, an den Marco, an den Heiko, an den lieben anderen Stefan, winke, winke, und an die liebe Linda, an den lieben Max, an den Leon und natürlich an den Patrick, an die Silke, an die Valentina. Liebe Grüße, ja, auch von dieser Stelle an eurem Chartbreaker. Genau, also wer Lust hat, mit mir mal ein bisschen zu kommunizieren, sucht mich einfach raus bei Facebook, Sascha Mario Kastner. Da könnt ihr mir schreiben, was ihr vielleicht gut findet, was ihr nicht so gut findet. Oder, ja, vielleicht habt ihr auch noch irgendwie coole Ideen oder sowas, würde ich mich natürlich freuen. Ja, auf Platz 26 haben wir auch wieder einen alten, bekannten Jassik mit Akon. Letzte Woche auf 22, also um 4 Plätze nach hinten verschlechtert. 57 Wochen dabei und Platz 1 bisher die beste Platzierung. Da kann man auch nicht meckern. Ja gut, bei Jassik ist immer so eine Sache, ist schon recht lang dabei. Könnte ich mir vorstellen, dass er vielleicht jetzt kurzfristig noch ein bisschen nach hinten rutscht, aber ganz knapp an die 30er-Grenze und dann nochmal einsteigt, so Mitte zwischen 15 und 24. Also ja, Jassik ist halt einfach so ein bisschen ein Charthopper, sage ich jetzt mal einfach. Auf Platz 25, letzte Woche auf Platz 26, um ein Platz verbessert, Sombra mit Home Wrecker. Seit 13 Wochen dabei, beste Platzierung, die aktuelle. Aber Sombra, wissen wir ja, kennen wir ja auch schon, mit sehr vielen Songs in den Charts gewesen und wird auch immer wieder da reinhüpfen, so in das gute Mittelfeld, vielleicht leicht nach vorne in die Spitze triumphierend, aber doch eher dann so um die 20er, wie es jetzt auch aktuell aussieht. Genau. Ab durch die Mitte mit Platz 26 für euch.

So, ihr Lieben, ich habe was ganz Besonderes, so in eigener Sache. Und zwar ein musikalischer Abend voller Emotionen. Ja, wartet auf euch am 13.06. Deswegen möchte ich auch ganz besondere Grüße an die Steffi Fester ausrichten. Ja, mit ihr begehe ich die Magie der Musik. Und zwar am 13. Juni in Holstein. Und zwar in Neustadt in Holstein in ja, dem Jakob-Linau-Schule führe ich euch am Abend oder durch den Abend des wunderschönen Konzertes von Steffi Fester. Und ich freue mich natürlich, wenn ihr da seid, dann könnt ihr mich nicht nur hören, sondern auch einfach mal Hallo sagen oder einfach mal mit mir sprechen. Da freue ich mich natürlich drauf. Also nichtsdestotrotz, besucht uns am 13. Juni. Ja, Konzertkarten gibt es natürlich über Eventim. So mal als kleine Anmerkung am Rande. Ja, die zweite Anmerkung am Rande. Am 18.05. wird euer Chartbreaker 10 Jahre alt. Mein Gott, wie die Zeit vergeht. Ja, auch an dieser Stelle möchte ich mich gleich bei der GfK Entertainment GmbH bedanken für die Ausnahmegenehmigung, dass ich das natürlich machen darf. Wir sind jetzt auf Platz 24 gelandet mit Olivia Dean, Man I Need. 34 Wochen dabei, beste Platzierung bisher auf Platz 7. Die Platzierung zur letzten Woche eben gleich geblieben. Auf Platz 23, letzte Woche noch auf Platz 20, um 3 Plätze verschlechtert. Pink Panthers mit State Side, 16 Wochen dabei, beste Platzierung bisher Platz 8. Also ihr seht, es tut sich schon so einiges da, auch in den hinteren Rängen. Ja klar, ist logisch, wenn nach vorne welche einsteigen, dass es dann sich auch ein bisschen nach hinten verschieben muss. Genau, also jetzt Olivia Dean mit Man I Need für euch.

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Wir haben sie. Jetzt. Platz 23.

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1: Genau, und die habe ich für euch im Paket dabei. Die Top 30 der deutschen offiziellen Singlecharts. Das heißt, das sind die besten und meistgehörtesten Songs der Deutschen oder innerhalb Deutschland. Genau. Ja gut, okay, ich sag mal so, ein Künstler, der eine große Fanbase hat, hat natürlich kleinere oder ja, größere Vorteile. Das ist logisch. Aber irgendwann ist auch so, dass dann Künstler, die am Anfang ein bisschen höher eingestiegen sind, sage ich jetzt mal, dass die dann auch nach vorne rutschen durch mehr Verkäufe oder auch einfach ja durch das Marketing, was betrieben wird. Also bloß mal so auch nochmal am Rande erwähnt. Auf Platz 22 haben wir auch einen schönen Song, letzte Woche auf Platz 27, also um 5 Plätze nach vorne verbessert. Das habe ich aber euch letzte Woche auch schon vorausgesagt, dass das passieren wird. Baby Rexha und Faithless mit New Religion. 8 Wochen dabei, Platz 22, also der aktuelle Song. Jetzt im Augenblick der beste Song für diese Kombination. Auf Platz 21, letzte Woche auf Platz 18, Dave featuring Tems mit Rain Dance. 20 Wochen dabei, auf Platz 7 bisher die beste Platzierung. Ja, da kann man nicht meckern. Ja, dieser Song tingelt auch immer wieder so in den mittleren Bereichen herum, so zwischen ja, Platz 25 und Platz 15. Ja, aber es ist wirklich ein Mega-Song und es macht auch einfach Spaß, den immer wieder zu hören. Jetzt Platz 22 und Platz 21 für euch.
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1: Platz 21.

0: Ja, das war für euch Rain Dance bei Dave und Thames. Ein Mega-Song. Auf Platz 20 BTS und Swim. Ein Song, der wirklich so ein bisschen speziell ist, finde ich zumindest, aber gut ins Sommerbild auch wieder passt. Letzte Woche auf Platz 19, also um einen Platz verschlechtert. Da kann man nicht meckern. 7 Wochen dabei, beste Platzierung und zwar gleich in der Anfangsphase, also gleich die erste Platzierung auf Platz 1 gewesen. Auf Platz 19 diese Woche, letzte Woche auf Platz 15, 4 Plätze verschlechtert. Dijon mit End of Beginning. Seit 40 Wochen dabei, beste Platzierung, bisher Platz 2. Also ich finde diesen Song eigentlich sehr sympathisch. Ich mag ihn irgendwie, auch wenn er einen sehr makabren Namen hat. Und ja, er schleicht einfach auch immer wieder die Charts hoch und runter. Also der war erst kürzlich, vor 3 Wochen war er noch unter den Top 10, jetzt wieder ziemlich weit hinten. Aber vor einigen Wochen war er dann auch wieder ganz oder relativ im Verhältnis vorne. Also ja, ich denke, wir dürften da noch eine Weile davon haben. Auf der anderen Seite war er aber auch schon aus den 30ern draußen. Das muss man auch beachten. Ja, jetzt Platz 20, BTS mit Swim und die Show mit End of Beginning auf Platz 19.
1: Platz 20.

Wir kommen bereits zu Platz 18, The Killers mit Mr. Brightside. Ein Mega-Song, letzte Woche noch auf Platz 14, um 14 Plätze verschlechtert. 81, lasst euch auf der Zunge vergehen, 81 Wochen dabei. Beste Platzierung bisher, Platz 14, also die von letzter Woche. Wahnsinn, wenn man so lange in den Charts dabei ist, das ist eine bestimmt, also eine Mega-Leistung. Mir fehlen da fast schon immer die Worte, weil man das gar nicht so greifen kann. 81 Wochen, also das ist wirklich Hammer. Auf Platz 17, letzte Woche auf Platz 13, um 4 Plätze verschlechtert, Olivia Rodrigo mit Drop Dead. 3 Wochen dabei, beste Platzierung Platz 4, das war aber auch gleich die Einstiegsplatzierung. Da kann man auch nichts sagen. Ja gut, bei diesem Song bin ich mir nicht so ganz sicher. Ich könnte mir vorstellen, dass der auch ein bisschen nach hinten auslaufen wird und sich dann so gegen Mitte des Sommers vielleicht nochmal Richtung Top 10 bewegen, so Platz 8 bis, sagen wir mal, 15, könnte ich mir wirklich sehr gut vorstellen.

0: Ja, Platz 16 ist für mich diese Woche der Aufsteiger der Woche. Michael Jackson mit Beat It. Ja, für mich gibt's da ja so ein bisschen eine kleine Geschichte drumherum. Und zwar Michael Jackson selbst wird ja nie wieder live auf einer Bühne stehen können. Aber seine Musik lebt weiter. Wie kaum ein anderes Vermächtnis der Popgeschichte. 2026 bringt gleich mehrere große Tribute-Produktionen nach Deutschland und sorgt dafür, dass der King of Pop weiterhin Generationen begeistert. Besonders im Fokus steht das preisgekrönte Musical MJ, das Michael Jackson Musical im State Theater an der Elbe in Hamburg. Die Show nimmt uns mit hinter die Kulissen der legendären Dangerous Tour und verbindet spektakuläre Choreografie mit den größten aller Hits aller Zeiten, von Billie Jean über Thriller bis Smooth Criminal. Ja, und das ist wirklich der Hammer. Die Tickets, muss ich ganz ehrlich sagen, sind eigentlich wirklich auch gut finanzierbar, sage ich jetzt einfach mal. Zum Teil sogar in Bonuspakete mit Hotel und so weiter. Also fand ich sehr interessant. Und auch die Show Beat It tourt 2026 weiter durch Deutschland und bringt über 20 Michael Jackson Klassiker live auf die Bühne als emotionale Hommage an einen Künstler, der die Musikwelt für immer verändert hat. Übrigens, Michael Jackson, das letzte Deutschlandkonzert, liegt inzwischen über 25 Jahre zurück. 1999 stand er in München bei Michael Jackson and Friends ein letztes Mal, hierzulande zumindest live auf der Bühne. Ein Moment, den viele Fans bis heute nie vergessen haben. Und egal ob Musical, Tribute Show oder einfach zu Hause mit den Kopfhörern, die Musik von Michael Jackson bleibt einfach unsterblich. Ja, und das stimmt, auch er selber bleibt für uns alle unsterblich. Ja, genau, auf Platz 16 mit dem Song Beat It. Letzte Woche noch auf Platz 32, deswegen für mich der Einsteiger oder der Aufsteiger der Woche. 37 Wochen dabei, beste Platzierung bisher, Platz 2. Auf Platz 15, letzte Woche auf Platz 12, um 3 Plätze verschlechtert, Dominic Fick mit White Keys. 11 Wochen dabei, beste Platzierung, Platz 7. Ja, und jetzt können wir uns mal so richtig schön Michael Jackson mit Beat It unter, ja, sag ich mal, beschnuppern oder einfach genießen.
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Ja, herzlich willkommen alle neu eingeschalteten Hörer und Hörerinnen auf eurem Lieblingsradio. Mein Name ist Sascha Mario Kastner aus dem Sendestudio im Schwabenland in Illertal und zwar aus Weißenhorn. Genau. Ich freue mich, dass ihr dabei seid und mich so unterstützt. Vielen, vielen Dank dafür. Schaut auch gerne mal in die Sendepläne eures Lieblingsradios. Da gibt's tolle Moderatoren, mega coole Formate und Songs natürlich. Ja, wir machen aber trotz allem weiter mit Platz 14, sonst kommen wir wieder nicht durch. Da muss ich wieder Hektik machen und hinten ein bisschen was, vorne ein bisschen weg. Das wäre ja schade. Ja, auf Platz 14 ein Mega-Song, allerdings muss man dazu sagen, ein KI-Song. ZK und Slaughter mit Nobody Deo. Letzte Woche auf Platz 11 gewesen und 3 Plätze nach hinten verschlechtert. Allerdings muss man eingestehen, 25 Wochen schon dabei. Platz 10 bisher die beste Platzierung. Kann man nicht meckern, ist mega. Auf Platz 13, letzte Woche auf Platz 5. Also um sage und schreibe 8 Plätze verbessert. Ich kann zählen und ich kann rechnen. Merkt ihr das? AK außer Kontrolle und Shirin David mit Albin D. Seit 3 Wochen dabei. Beste Platzierung. Platz 2. Also mega. Und das direkt beim Einstieg. Also da kann man auch nicht meckern, wenn man gleich von Anfang an sich vorne platziert. Mega. Klar, dass man dann natürlich irgendwann nach hinten rutscht, ist normal. Ist ja bei den Bücher-Bestsellern auch so, wenn man das beim Spiegel mal guckt. So die erste Woche kommst du dann schon relativ weit vor. Aber im Endeffekt richtig nach vorne platzieren kannst du dich, wenn der Erfolg so bleibt. Und so ist es im Endeffekt ja hier auch. Jetzt wünsche ich euch viel Vergnügen mit Platz 14 und Platz 13.

So, wir sind auf Platz 12. Auch ein interessanter Song, finde ich. Tampa City mit Self-Aware. Ungefähr 4 Wochen mit in den Charts, nein, seit genau 4 Wochen in den Charts. Platz 12 bisher, die beste Platzierung, also die aktuelle Platzierung, die beste. Letzte Woche auf Platz 17, um 5 Plätze verschlechtert. Aber ich würde sagen, bei dem Song dürfte das noch nicht sonderlich viel verbessert natürlich, mein Gott, was ist denn heute los mit mir? Ganz unkonzentriert. Also um 5 Plätze verbessert. Ich könnte mir vorstellen, dass der Song nochmal um 3-4 Plätze nach vorne rutschen könnte. Allerdings muss er da wirklich an starke Konkurrenten vorbei. Wie zum Beispiel auf Platz 11, letzte Woche auf Platz 9, Hunter X und EJ, Andre Nuna, Ray Amy, K-Pop Diamond Hunters Cast mit Golden. Seit 45 Wochen dabei und wirklich unzählige Male auf Platz 1 gewesen. Ja gut, man muss dazu sagen, einen kleinen Vorteil hat's, da dieser Song ja im Endeffekt der Soundtrack zu einer Serie bei Netflix gehört. Und natürlich, wenn diese Serie oft gesehen wird, wird der Song auch oft angespielt oder auch komplett gespielt. Und das ist natürlich auch, sage ich mal, zuträglich für so einen Mega-Erfolg. Aber nichtsdestotrotz, man muss es ja auch nicht schlecht reden.

Mal ganz ehrlich, es ist einfach ein Erfolg, egal ob in den Top 30 oder Top 100. Das ist wirklich wunderbar, wenn man da sich dann schön einreihen kann. Jetzt ab durch die Mitte mit Platz 12, Timber City und Self-Aware. Und dann eben, wie gesagt, dem Netflix-Cast Hunter X, EJ Andre Nuna, Ray Amy, K-Pop Diamond Hunters Cast mit Golden.

jetzt sind wir schon bei den 10er-Platzierungen. Und da kann ich euch sagen, der nächste Herr und Interpret hat natürlich noch einen zweiten Song in den Top 10. Ja, von wem ist hier wohl die Rede? Na klar, von Alex Warren. Letzte Woche schon auf Platz 10 gewesen. 65 Wochen mit diesem Song schon in den Top 30 bzw. Top 100. Achtmal mit dem Song Ordinary auf Platz 1 gewesen, mein Gott. Wahnsinn, was dieser Interpret hier alles leistet, der reißt wirklich hier alles ab. Auf Platz 9 letzte Woche, auf Platz 8, also um einen Platz verschlechtert, aber das sagt noch lange nichts aus. Beste Platzierung bisher, Platz 2, 33 Wochen dabei, Ray mit Where Is My Husband, auch ein Megasong. Der war eigentlich auch schon hinten ganz draußen und hat es nochmal bis nach vorne geschafft, also wirklich Hut ab. Und ich würde sagen, wir starten gleich durch, weil sonst wird es nach vorne wieder echt extrem eng. Platz 10 und Platz 9 für euch am Chartbreak-Abend von 22 bis 0 Uhr jeden Montag mit eurem Sascha Mario Kassner aus dem Schwaberländle aus Weißenhorn.

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1: Ja, wir sind in den Top 10 und auch bei Platz 8 ist wieder eine Interpretin. Ja, die hat schon sehr viele Songs in den Top 30 oder auch Top 100 platzieren können. Letzte Woche auf Platz 7 ein Platz verschlechtert Taylor Swift mit The Fate of Ophelia. Seit 31 Wochen dabei und auch mehrfach, wirklich mehrfach Platz 1 abgesahnt und alle anderen davor weggezogen und gesagt, nein, das ist mein Platz, da kommt ihr nicht drauf. Auf Platz 7, letzte Woche auf Platz 6, ein Platz verschlechtert, Alex Warren, also der zweite Song, den ich euch ja versprochen habe mit Fever Dream. 10 Wochen dabei, also auch noch keine so lange Zeit, deswegen könnte ich mir auch vorstellen, dass der Song noch recht lange dabei sein wird. Beste Platzierung bisher, Platz 5. Ja, Alex Warren ist ja auch ein Garant für mega coole Songs bzw. für Top-Platzierungen in den Charts. Ja, jetzt sind wir dann bald ganz vorne dabei. Was habt denn ihr für Vermutungen? Was könnte sich denn da so getan haben? Wenn ihr möchtet, schreibt mich an über Facebook unter Sascha Mario Kassner oder einfach die Seite Chartbreaker und gebt mal euer Gedankengut oder euer Voting ab, wie es aussieht. Jetzt Platz 8, Taylor Swift, The Fate of Ophelia.
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Ja, wir sind jetzt bei Platz 6. Ein mega, mega Song von Michael Jackson. Ich habe es ja euch vorher schon mal grob erklärt, um was es da eben geht und warum der Michael Jackson jetzt, also diese Songs jetzt auch wieder in den Charts sind. Eben wegen dem Musical und auch dem Show. Bereich, der jetzt ja momentan tourt in Deutschland. Ja, ich persönlich habe ja, wenn ich ehrlich bin, meine eigenen Favoriten. Zum Beispiel mag ich sehr gerne Care About Us oder The Earth Song oder Heal the World. Ja, ich bin da ein bisschen, naja, vielleicht altmodisch oder ja, mir gefallen einfach die Songs und halt auch dann die Rhythmen. Ja, genau. Auf Platz 6 Michael Jackson mit Billie Jean. Letzte Woche auf Platz 16. Also 10 Plätze gut gemacht für mich. Dadurch auch mit ein mega Aufsteiger der Woche. Seit 53 Wochen dabei und beste Platzierung Platz 2. Auf Platz 5. Letzte Woche auf Platz 4. Ein Platz verschlechtert nach hinten. Dominik fickt mit Baby Doll. 12 Wochen dabei. Beste Platzierung mit diesem Song auf Platz 2. Ist ja auch bereits der zweite Song, der sich in den Top 30 befindet. Also darf man ja auch nicht vergessen. Und man muss einfach überlegen, was das wirklich für Leistungen sind. Jetzt Michael Jackson mit Billie Jean.

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0: 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So, wir sind auf Platz 4 und zwar Temp Impala mit Dracula. Ein schaurig gruseliger, ja, Titel würde ich einfach mal so behaupten. Seit 13 Wochen dabei, beste Platzierung, Platz 1, letzte Woche noch auf Platz 2 gewesen. Ja, ich würde sagen, wir spielen den jetzt einfach mal kurzfristig ab und dann schauen wir mal, was ich noch zum Besten geben kann.
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0: Jetzt tue ich dem einfach mal den Kragen abdrehen, weil ich möchte euch einfach noch was mega geniales erzählen über die Charts. Was für eine spannende Chartwoche in den offiziellen deutschen Singlecharts. Die Top 3 zeigen einmal mehr, wie vielseitig Musik 2026 geworden ist. Zwischen großen Emotionen, modernem Sound und Songs, die sich längst zu echten Dauerbrennern entwickelt haben. Auf Platz 3 steht ein Titel, der vor allem durch starke Streamingzahlen und enorme Präsenz auf Social Media überzeugt. Genau diese Mischung sorgt aktuell dafür, dass der Song heute oft viel schneller oder die Songs schneller groß werden, aber eben auch beweisen müssen, dass sie länger als nur ein Trend bleiben. Und genau das schafft dieser Titel momentan echt eindrucksvoll. Ja, von welchem Titel spreche ich? Na, Sarah Lawson mit Lush Life. 73 Wochen dabei, beste Platzierung Platz 1, letzte Woche auch schon auf Platz 3 gewesen. Auf Platz 2 habe ich einen Neueinsteiger dabei, Darden und Asset mit Vermisse. Ja, bester Platz, natürlich der aktuelle. Und was kann man eigentlich zu dem Song so sagen? Ja, Platz 2 zeigt dagegen, dass sich die Qualität und die Wiedererkennungswerte weiterhin auszahlen. Ein Song, der sich Woche für Woche festsetzen könnte in der Zukunft und auch wirklich die Playlisten anführen und auch ein fester Bestandteil der Playlisten sein könnte. Ja, warten wir es mal ab. Also ich könnte mir vorstellen, dass der nächste Woche erstmal ein bisschen Richtung 10 rutscht, aber dann doch sich so im Mittelfeld ein bisschen festkrallt. Auf Platz 1, letzte Woche auch schon auf Platz 1 gewesen, Justin Bieber featuring Nicki Minaj mit Beauty and a Beat. Seit 16 Wochen dabei und auch schon die dritte Woche auf Platz 1. Ja, ich glaube, da brauchen wir gar nicht wirklich viel dazu sagen. Ja, und es ist einfach ein Chartstürmer, Platz 1 hier diese Woche. Ja, ich würde sagen, wir spielen das jetzt mal an und dann komme ich gleich auch nochmal zu euch.
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1: So, ihr Lieben, jetzt ist schon wieder so spät geworden. Mein Gott, ich habe wieder gedrödelt ohne Ende. Ja, ich wünsche euch eine gute Nacht. Bleibt gesund, bleibt mir gewogen. Schaltet nächste Woche wieder 22 bis 0 Uhr ein. Ich freue mich natürlich drauf, wenn ihr mich unterstützt. 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Und von 22 bis 0 Uhr das letzte in der Woche, bin dann ich mit dem, ja, Chartbreaker, euren Top 30 der offiziellen deutschen Singlecharts. Also, bye bye, ciao ciao, bussi bussi, bis bald.

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Naja, ich spiele gerne Schach. Nee, ich spiele nicht gerne Schach, weil ich weiß noch nicht mal, wie das geht. Ja, jetzt geht's hier weiter mit Dennis Eppe mit 80 Selfies um die Welt.

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2: Jetzt geht's weiter mit Bizeps-Buben. Timo feiert Schwimmen in Volkanalelemen.
1: Auftritt!

Ja, und jetzt kommt hier Paula D. Ich will immer bei dir sein. Ja, und von manchen Radios verabschiede ich mich jetzt. Bei den anderen mache ich noch 30 Minuten länger.

Jetzt startet hier die Party der Nachtrollen. Ja, wie gesagt, eine kleine Party der Nachtrollen. Bis 0:30 Uhr. Jetzt kommt hier Nicole Freitag. Ab jetzt.

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